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1: Mit Helene Feichtenhofer. Schönen guten Morgen. Die anhaltende Trockenheit macht der Landwirtschaft zu schaffen. Seit Jänner hat es rund ein Viertel weniger geregnet als im langjährigen Durchschnitt. In manchen Regionen war es zuletzt sogar so trocken wie seit 1885 nicht mehr, zeigen aktuelle Wetterdaten. Derzeit läuft die Getreideernte, die Qualität ist laut Landwirtschaftskammer sehr gut, die Preise an den Märkten seien aber viel zu niedrig. Um Asyl- und Rückkehrzentren außerhalb der EU drehte sich heute beim informellen Rat der EU-Innenminister in Dublin. Innenminister Karner und der deutsche Innenminister Dobrindt wollen das Treffen nutzen, um den europäischen Asylpakt und die europäische Migrationswende weiterzubringen. Beide Länder sehen sich als Vorreiter, weil Deutschland und Österreich als eine der ersten Länder nach Syrien und Afghanistan abgeschoben haben. Das hat es in Österreich noch nie gegeben. Bei Lotto hat gestern schon wieder niemand die 6 richtigen erraten und deswegen gibt es einen 8-fach-Jackpot. Der wird am kommenden Sonntag ausgespielt. Im Riesenpot werden da rund 12 Millionen Euro liegen. Nach Spanien hat es auch Titelverteidiger Argentinien ins Finale der Fußball-WM geschafft. Die Argentinier drehen das Semifinale gegen England nach einem 0:1 Rückstand noch und gewinnen letzten Endes mit 2:1. Das WM-Finale zwischen Spanien und Argentinien gibt's am Sonntag.

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1: Alpinist Martin Siebacher zu Gast im Metropol-Kino. Diesen Freitag um 19 Uhr mit der Vorstellung des Films Simon Messner aus dem Schatten. Tickets gibt's an der Kinokasse und unter www.metropol-kino.at. Die NLC Cliff Diving World Tour in der Area 47. Diese Woche von Donnerstag bis Samstag bei freiem Eintritt. Alle weiteren Infos gibt's unter area47.at. Der TT Wandercup, diesen Samstag im Wandergebiet Sulden am Ortler. Treffpunkt ist bei der Zahlstation der Seilbahn Sulden von 8.30 Uhr bis 10 Uhr. Alle weiteren Infos unter wandercup.tt.com. Der Bezirksnassleistungswettbewerb am Sportplatz Baumkirchen. Diesen Freitag und Samstag messen sich über 100 Feuerwehrgruppen mit Live-Musik im Festzelt. Und Summer Flair Party 2026 am Sportplatz Kolsas. Am Samstag, den 25. Juli mit der Band The Boons, Weinlaube, Aperol Bar und DJ. Bis 20.15 Uhr ist freier Eintritt.
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1: Guten Morgen mit dem Tirolwetter bei Live-Radio. Lena Holzhardt, wartet ein echter Sommertag auf uns.
2: Der Donnerstag beginnt zwar noch mit Restwolken und ein bisschen Regen, vor allem im Unterland. Meistens starten wir aber schon trocken und am Vormittag setzt sich die Sonne überall durch. Regenschauer und Gewitter bleiben heute im Vergleich zu den letzten beiden Tagen die Ausnahme. Es wird wieder warm heute bei Höchstwerten zwischen 26 und 32 Grad. Aktuell messen wir 14 Grad in Neustift, 16 in Innsbruck und 17 Grad in Wörgl.
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1: Tirol hilft wieder einer Partnergemeinde an die Laich.
3: Nämlich der Gemeinde Kumanovo in Nordmazedonien. Dorthin ist diese Woche ein ausgemustertes Feuerwehrauto aus Tirol überstellt worden. Das war früher am Innsbrucker Flughafen stationiert. Dort braucht es jetzt aber ein neues. In Kumanovo kann es aber noch einen wichtigen Beitrag leisten, zum Beispiel bei Waldbränden. Tirol unterstützt die nordmazedonische Gemeinde seit einem Jahr dabei, seine Feuerwehr zu modernisieren.
1: Es ist 5:05.
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4: Mit Helene Feichtenhofer. Schönen guten Morgen. Die Trockenheit setzt der Landwirtschaft zu. Seit Jänner hat es um ein Viertel weniger geregnet als im langjährigen Durchschnitt. Und in einigen Landesteilen ist es so trocken wie seit 1885 nicht mehr. Landwirtschaftskammerpräsident Josef Moosbrugger.
5: Wir können sagen, vom Bodensee bis zum Neusiedler See haben wir ähnliche Situationen, deutliche geringere Niederschlagssituation, Niederschlagsmengen. Wir haben einen extrem niedrigen Grundwasserstand und darüber hinaus natürlich auch Ertragseinbußen in allen Bereichen der Landwirtschaft.
4: Aktuell läuft die Getreideernte, die Qualität sei sehr gut, die Preissituation aber inakzeptabel. Eine diplomatische Lösung im Krieg zwischen den USA und dem Iran scheint wieder in weite Ferne gerückt zu sein. Das US-Militär hat gestern gleich 2 Angriffswellen gegen den Iran gestartet. Außerdem droht US-Präsident Trump damit, nächste Woche alle Kraftwerke und Brücken des Landes zu zerstören, es sei denn, der Iran käme an den Verhandlungstisch. Das hat es in Österreich noch nie gegeben. Bei Lotto hat gestern schon wieder niemand die 6 richtigen erraten und deswegen gibt es einen 8-fach-Jackpot. Der wird am kommenden Sonntag ausgespielt. Im Riesenpot werden da rund 12 Millionen Euro liegen. Nach Spanien hat es auch Titelverteidiger Argentinien ins Finale der Fußball-WM geschafft. Die Argentinier drehen das Semifinale gegen England nach einem 0:1 Rückstand noch und gewinnen letzten Endes mit 2:1. Das WM-Finale zwischen Spanien und Argentinien gibt's am Sonntag.
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2: A12 Interlautobahn, der Landeckartunnel, ist noch wenige Minuten gesperrt und zwar bis 6 Uhr. Grund sind auch heute wieder Nachtarbeiten, ihr werdet über Landeck umgeleitet. Staus und Blitzer bitte melden unter 0512 20 80 85. Gute Fahrt!
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1: Guten Morgen.
2: Schönen guten Morgen.
1: Eine Stunde Schulhofschlägerei und dann 3 Hütten und ein trauriger Lito. So war der Fußball gestern Abend.
2: Ja.
1: Das zweite WM-Halbfinale ist durch. Wir plaudern gleich in 5 Minuten.

0: 5 nach 6. Guten Morgen, Donnerstag mit den Live-Radio-Frühstartern. Das WM-Finale steht.
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0: So, ich mag nicht mehr. Österreich ist schon lange raus, jetzt ist England auch noch raus. Wird Zeit, dass die WM jetzt dann aus ist. Das 2-1 von Argentinien gestern sitzt man in den Knochen. Verrücktes Spiel. Sehr unterhaltsam. Die erste Stunde war mehr Schulhofschlägerei als sonst was. Dann in der 55. Minute hat es bei den Kollegen von Servus TV so geklungen.
2: Und jetzt die Chance für Gordon!
0: Und dann haben die Engländer einfach aufgehört zu spielen. Defensiv gewechselt, nichts mehr getan und halbe Stunde später, kurz vor Spielende.
2: Messi. Nächster Abschluss! Es hat sich abgezeichnet!
0: Ja, das hat's. 1-1, 5 Minuten vor Schluss. Alles hat schon mit Verlängerung gerechnet. Es war schon 23 Uhr. Ich habe auf die Uhr geschaut, haben wir gedacht, cool, noch 5 Stunden Schlaf. Ja. Wenn ich jetzt ins Bett gehen würde, aber wurscht, ich bleib dran. Und dann schickt mich Argentinien doch noch ins Bett. 92. Minute drehen die das Match.
2: Jetzt erneut. Pech mit Aluminium. Schaust du nicht vorbei. Argentinien stellt auf 2-1.
0: Joa.
2: Argentinien steht im WM-Finale. Messi hat's wieder geschafft.
0: Hat er. War dann am Ende leider verdient. England hat einfach aufgehört zu spielen. Jetzt gibt's mein Hassfinale. Spanien, Argentinien, ich hoffe beide verlieren.
3: Vielleicht wird es gar nicht so schlecht. Vielleicht wird es ein gutes Spiel.
0: Aber es ist mal wurscht, wer gewinnt jetzt.
3: Schau, und alle Argentinien-Fans und alle Spanien-Fans, die freuen sich.
0: Es ist schön für euch. Ich freue mich wirklich für euch. Was sagst du? Wer macht's?
3: Ich weiß es nicht. Ich glaube eher Spanien.
0: Gut, dann sage ich, der Messi holt den zweiten Titel in Folge. Schauen wir mal, Sonntagabendfinale. Argentinien, Spanien. Die WM geht noch ein bisschen weiter. 6:06 Uhr. Guten Morgen mit Live-Radio.
4: Hallo.

0: Viertel nach sechs. Guten Morgen mit den Live-Radio-Frühstartern am Donnerstag. Unfassbares ist gestern Abend geschehen. Und ich rede nicht vom Fußball, sondern von anderen Bällen oder Kugeln. Wir schreiben Geschichte. Es gibt den ersten Achtfach-Jackpot in der Geschichte des österreichischen Lotto. Das hat es noch nie gegeben. Wieder hat niemand die sechs richtigen, Lena.
1: Die Wunderzahlen-Kombi hat leider niemand geknackt. Und eigentlich, wenn ich es mir so anschaue, keine schlechten Zahlen. 4, 14, 27, 32, 38, 45, Zusatzzahl 42. Ist aber eben niemand dahinter gekommen. Dafür aber beim Joker, da gibt es zwei glückliche Gewinner und die holen sich rund 151.000 Euro ab mit den Zahlen 6, 9, 7, 5, 0, 6. Achtfach Jackpots dann somit am Sonntag. Es geht um 12 Millionen Euro.
0: Unfassbar, der erste der Geschichte, da müssen wir noch drüber reden. Aber jetzt noch zu unserem hausinternen Spiel. Leni, Kollege Andi Laich und ich haben alle drei gegeneinander Lotto gespielt. Stunde der Wahrheit. Wir haben alle einen Schein mit 7 Tipps, um zu schauen, wer mehr gewinnt. Jeder Euro zählt. Jetzt sagt's an.
1: Wer beginnt?
0: Okay, ich hab nix.
1: Null. Ich hab schon was.
0: Ja. Sag.
1: 3 Euro.
2: Wow.
0: Andi?
2: Ja, es war mein erstes Lotto und ich habe ein gutes Gefühl gehabt und ich glaube, es war das letzte Mal. Null.
0: Gar nicht. Gratuliere, Leni.
1: Was für ein schöner Tag.
0: Die Live-Radio-Lotto-Siegerin. 3 Euro, gönn dir einen Kaffee. Ja. Viel Spaß und allen anderen viel Glück für den Achtfach-Jackpot am Sonntag.

0: Guten Morgen, ab in den Donnerstag mit den Live-Radio-Frühstartern. Und hektische Szenen gab es gestern am Innsbrucker Marktplatz. Was da los war, hört ihr gleich im Tirol-Update um 6:35.
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0: Kurz vor 6:30, guten Morgen mit dem Tirolwetter bei Live-Radio. Lena Holzer, heute spielt der Sommer wieder in der ersten Liga.
13: Guten Morgen, wir starten noch mit ein paar restlichen Wolken in Kitzbühel und Innsbruck, zum Beispiel bei 16 Grad. Ab dem Vormittag gehört der Himmel dann aber fast komplett der Sonne. Perfektes Outdoor-Wetter, also für die Kids in den Sommerferien. Es bleibt bis Abend sehr sommerlich. Einzelne gewitterige Schauer gibt es höchstens in den Bergen. Am Nachmittag wird es drückend schwül. Die Temperaturen erreichen heute 26 bis 32 Grad.
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0: Filmreife Szenen in Innsbruck, Andi Laich.
14: Am Marktplatz fällt Polizisten gestern ein Mann auf, der offenbar eine Pistole dabei hat. Die Beamten sprechen ihn darauf an. Plötzlich zieht er sein Shirt hoch, zieht eine Waffe und richtet sie auf die Beamten. Die reagieren schnell und schlagen dem Mann die Waffe aus der Hand. Wie sich zeigt, nur eine Spielzeugpistole. Der 44-Jährige wird festgenommen. Außerdem nehmen ihm die Polizisten ein Päckchen mit einer weißen, vorerst unbekannten Substanz ab, schreibt die Polizei in einer Aussendung. Tirol bangt ums Lkw-Nachtfahrverbot. Heute ist ein wichtiger Stichtag bei der Transitklage Italiens gegen Österreich. Heute ist der zuständige Generalanwalt am Zug. Er könnte schon eine Art Vorentscheidung treffen, Tirol-Reporterin Beate Lehner.
15: Italien hat gegen die Fahrverbote in Tirol beim EuGH geklagt. Der freie Warenverkehr innerhalb der EU werde dadurch verletzt. Die Fahrverbote müssten aufgehoben werden. Heute sollen die Schlussanträge des zuständigen Generalanwalts veröffentlicht werden. Er hat eine Schlüsselrolle, denn in einem Großteil der Fälle folgt der EuGH in seinem Urteil der Einschätzung des Generalanwalts. Das endgültige Urteil des EuGH dürfte es dann im Herbst geben.
14: Hoffen auf Brand aus in Wildermirming. Der große Waldbrand, der am Dienstag ausgebrochen ist, ist zwar großteils gelöscht. Gestern waren die Feuerwehrleute aber noch immer auf der Suche nach Glutnestern. Jetzt in der Früh wird die Lage neu bewertet. Und was war das für eine Schlussphase?
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14: Argentinien steht im Finale. Dabei hat es gestern schon verdächtig nach einem Sieg der Engländer gerochen. Argentinien hat das Spiel dann aber mit Toren in der 85. und 92. Minute noch gedreht. Damit heißt das Finale am Sonntag Spanien gegen Argentinien. Am Samstag spielen England und Frankreich um Platz 3. 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
13: Alles gut auf den Tiroler Straßen, eure Staus und Blitzer gerne bei uns melden unter 0512 20 80 85. Vielen Dank und gute Fahrt.
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0: Guten Morgen.
13: Morgen.
0: Und es gibt eine neue Bergachterbahn in Tirol. Einer unserer 26 Ferientipps für die Sommerferien 26. Wir haben sie schon getestet. Wie es war, hört ihr in 5 Minuten.

0: 6, halb 7. Guten Morgen mit den Live-Radio-Frühstartern.
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0: Und wieder ein brandneuer mit dabei. In Neustift im Schubertal ist der neue Elfer Coaster eröffnet worden. Eine Art Bergachterbahn über einen Kilometer lang und Topgeschwindigkeiten von bis zu 40 km/h. Einer von uns ist auch schon runtergeballert und sicher angekommen. Kollege Philipp Kranbacher, und er war nicht allein.
2: Jo, Puls ist nach wie vor ein klein wenig erhöht. Bin da heute gerade unterwegs im Stubaital, habe den neuen Elfer Coaster getestet, gemeinsam mit meiner Kollegin Mitta Lisa. Hi!
3: Servus, grüß euch. Es war teilweise ein bisschen herausfordernd, vor allem in den Kurven, dass man da auf Schiene bleibt, aber es ist gut gegangen.
2: Ich muss gestehen, ich habe ein bisschen Angst gehabt, weil ich doch ein bisschen Gas gegeben habe. Wie ist denn dir vorne gegangen? Also schreien habe ich die nicht gehört.
3: Nein, geschrien habe ich nicht. Philipp, du hast das gut gemacht. Du hast genug Gas gegeben. Es war weder Fahrt noch sonst irgendwas, also gut gemacht.
2: Das heißt aber fast, wir könnten noch einmal fahren und ich könnte noch ein bisschen mehr Gas geben.
3: Ja, liebend gerne.
2: Okay, es klingt, als hätten wir noch was zu tun. Neuer Elfer Coaster hier bei den Elferliften im Stubaital. Prädikat, ich würde sagen, empfehlenswert. Es war tatsächlich cool. Wie hat es dir gefallen?
3: Absolut. Also die Kinder hat es auch gefallen, aber es ist für Erwachsene ja genauso lässig.
2: Wer einen Tipp braucht in die Sommerferien, was könnte man denn machen? Gibt was Neues im Stubaital? Gerne mal auschecken.
0: Diesen und weitere Tipps gibt es online bei uns auf liveradio.tirol. Gleich reinklicken.
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0: 3:45, guten Morgen mit den Live-Radio-Frühstartern. Mit uns geht's von der Wutzlerstange direkt nach New York.
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0: Den Sommertag.
1: Da und dort hängen noch ein paar Wolken und Nebelreste herum, aber die haben heute nicht viel zu melden. Die Sonne übernimmt schon am Vormittag überall und dann wird es ein richtig feiner Sommertag. Viel blau, ein paar kleine Wolken als Deko. Regen und Gewitter heute eher die Ausnahme. Dafür wird es ordentlich warm, 26 bis 32 Grad gehen sich aus. Momentan seid ihr in Söll bei 16 und in Innsbruck bei 18 Grad unterwegs.
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0: Da können sich die Kindergarten- und Volksschulkinder in Innsbruck-Arzl freuen an die Laich.
4: Sie bekommen neue Spielgeräte und mehr Platz im Garten. Der Campus Arzl mit Kindergarten und Volksschule wird ja momentan saniert und erweitert. Dabei werden auch die Gartenflächen vergrößert. Da haben dann neue Spielgeräte Platz. Außerdem werden die vorhandenen ausgetauscht.
0: Es ist 5:05.
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5: Mit Helene Feichtenhofer. Schönen guten Morgen. Der aktuelle Sommer setzt die österreichischen Bauern ordentlich unter Druck. Seit Jänner hat es um rund ein Viertel weniger geregnet als im langjährigen Schnitt. Derzeit läuft die Getreideernte und hier sieht es im Großen und Ganzen eigentlich ganz gut aus. Auch wenn es hier Ausfälle gibt, sagt Landwirtschaftskammerpräsident Josef Moosbrugger.
6: Die Getreideernte ist ja teilweise schon in verschiedenen Kulturen abgeschlossen, teilweise am Laufen. Man kann sagen, je weiter östlich ist es sichtbar an den Erntemengen, dass durchaus die Trockenheit ihre Auswirkungen hat. Die Qualitäten sind gut bis sehr gut, aber andererseits natürlich die Preissituation an den Märkten ist extrem herausfordernd.
5: Auch bei den Kartoffeln gibt es teilweise Ernteausfälle, genauso wie beim Futter für die Tiere. Im Transitstreit zwischen Tirol und Italien fällt heute wohl die Vorentscheidung. Der Generalanwalt veröffentlicht seine Schlussanträge zur Klage Italiens gegen die Tiroler Transitmaßnahmen. Diesen Schlussanträgen folgt der Europäische Gerichtshof in seinen Urteilen meistens. Das Urteil wird dann für den späten Herbst oder Beginn nächsten Jahres erwartet. Italien sieht die speziellen Lkw-Fahrverbote in Tirol als rechtswidrig an und hat deswegen geklagt. In Tirol ist eine 34-jährige Polizeischülerin tot am Fuß eines Wasserfalls im Ötztal gefunden worden. Nach der jungen Frau war stundenlang gesucht worden. Sie ist im Zuge einer Alpinausbildung offenbar in den Wasserfall gestürzt. Der Unfall dürfte beim Überqueren einer Seilbrücke über den Wasserfall passiert sein. Bei Gefahrensituationen oder Krisen wird es in Wien in Zukunft auch auf den Citylights Leuchttafeln in der Stadt Warnmeldungen geben. Das System ist ab sofort einsatzbereit. Die Meldungen kommen von der Warn- und Alarmplattform der Stadt, über die auch ein AT-Alert ausgelöst werden kann. Am 3. Oktober soll das System im Zuge des Zivilschutzprobealarms getestet werden, gemeinsam mit den Sirenen und dem AT-Alert.
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1: Alles gut? Eure Staus und Blitzer bitte an uns weitergeben. 0512 20 80 85. Vielen Dank und gute Fahrt.
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0: Hey.
1: Schönen Donnerstag.
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0: 5 nach 7, die Live-Radio-Frühstarter am Donnerstag. Unser Nationalteam ist längst raus bei der WM, aber auf Live-Radio gibt's weiter Tore. Oder auch nicht.
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0: Heute spielt mit uns der Martin Wies aus Roppen.
3: Guten Morgen.
0: Na holla, Wind bei dir rauscht im Hintergrund. Bist du gerade im Auto?
3: LKW.
0: Wo geht's hin?
3: Nach Halladen und dann zur Bekundschaft.
0: Was lieferst du aus?
3: Pellets.
0: Ich dachte, was für Felle? Bärenfelle, Schafsfelle, Wolfsfelle.
3: Naja.
0: Und wie bist du zufrieden mit der WM bisher?
3: Naja, sagen wir so, die ersten paar Matches habe ich geschaut, aber dann irgendwie dann.
0: Ist eingeschlafen.
3: Die Schiedsrichter sind ein bisschen katastrophal, sagen wir mal so.
0: Da bin ich bei dir. Und dann schauen wir mal, ob du jetzt besser abschneidest.
3: Ja, das hoffe ich auch.
0: Dann spiele ich dir Szene 1 vor.
3: Ich bin bereit.
4: Gute Balleroberung von Leimer und der Abschluss.
0: Und das war's auch schon. Was sagt er?
3: Ich würde sagen, dass er nicht reingegangen ist.
0: Dass er nicht reingegangen ist?
3: Yep.
4: Gute Balleroberung von Leimer und der Abschluss von Gregoritsch. 2:0 für das ÖFB-Team. 11. Minute.
0: Martin.
2: Schade.
0: War ein kleiner Leger. Das war nämlich das 2:0 von Gregoritsch gegen San Marino in der WM-Quali. Da haben wir 4:0 gewonnen. War der Kommentator jetzt nicht mehr wirklich emotional explosiv? Da kann man meinen, dass er nicht reingeht.
3: Da kann man nichts machen, aber danke fürs Mitmachen.
0: Ja, danke dir fürs Mitmachen. Gute Fahrt noch.
3: Danke.
2: Letzte Runde gibt's morgen früh und ausnahmsweise spielen wir morgen nicht 7, sondern 7:30. 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

0: Viertel nach sieben. Guten Morgen, Mitte live bei dir Frühstart. Morgen um die Zeit gibt's die ersten Gewinner.
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0: Die Live-Radio Frühstarter am Donnerstag. Guten Morgen. Turbulente Szenen gestern am Innsbrucker Marktplatz. Was da los war, hört ihr gleich im Tirol-Update um 7:55.
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16: Kurz vor 7:30, guten Morgen mit dem Tirolwetter bei Live-Radio. Lena Holzer, das ist heute 1A Sommerwetter.
17: Wolkenloser Himmel momentan über dem Reitersee im Alpbachtal bei 16 Grad. Stichwort See, das wäre heute für Nachmittag oder späteren. Nachmittag ein gutes Platzl in der Sonne, wird es schwülwarm mit bis zu 32 Grad. Außerdem bleibt es heute stabil, Gewitter sind die absolute Ausnahme. Heute also top, ab morgen wird es dann wieder wechselhafter.
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16: Hektische Situation gestern in Innsbruck, Andi Laich.
20: Am Marktplatz fällt Polizisten ein Mann auf, der offenbar eine Pistole dabei hat. Die Beamten sprechen ihn darauf an. Plötzlich zieht er sein Shirt hoch, zieht eine Waffe und richtet sie auf die Beamten. Die reagieren schnell und schlagen dem Mann die Waffe aus der Hand. Wie sich zeigt, ist es nur eine Spielzeugpistole. Der 44-Jährige wird festgenommen. Außerdem nehmen ihm die Polizisten ein Päckchen mit einer weißen, vorerst unbekannten Substanz ab, schreibt die Polizei in einer Aussendung. Tirol bangt um die Lkw-Nachtfahrverbote. Heute ist ein wichtiger Stichtag bei der Transitklage Italiens gegen Österreich. Der zuständige Generalanwalt ist am Zug. Er könnte schon eine Art Vorentscheidung liefern. Tirol-Reporterin Beate Lena.
21: Italien hat gegen die Fahrverbote in Tirol beim EuGH geklagt. Der freie Warenverkehr innerhalb der EU werde dadurch verletzt. Die Fahrverbote müssten aufgehoben werden. Heute sollen die Schlussanträge des zuständigen Generalanwalts veröffentlicht werden. Er hat eine Schlüsselrolle, denn in einem Großteil der Fälle folgt der EuGH in seinem Urteil der Einschätzung des Generalanwalts. Das endgültige Urteil des EuGH dürfte es dann im Herbst geben.
20: In Innsbruck rammt eine Autofahrerin eine Leitschiene. Die 85-Jährige will gestern Nachmittag über die Grenobler Brücke fahren. Dabei kommt sie zu weit nach rechts und kracht in die Schiene. Das Auto wird schwer beschädigt. Die Lenkerin muss verletzt in die Klinik gebracht werden. Und Argentinien steht im Finale.
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20: Argentinien dreht gestern in der Schlussphase noch die Partie gegen England mit Toren in der 85. und 92. Minute. Damit heißt das Finale am Sonntag Spanien gegen Argentinien. England und Frankreich spielen am Samstag um Platz 3. 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
17: Noch gibt's keine längeren Verzögerungen im Frühverkehr. Wenn sich was tut, dann hört es natürlich sofort bei uns. Eure Staus und Blitzer einfach weitergeben unter 0512 20 80 85. Gute Fahrt.
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16: Guten Morgen.
17: Schönen guten Morgen.
16: Und auf diesen Film warte ich seit über einem Jahr. Unser Live-Radio-Kinofilm der Woche, der größte Blockbuster des Jahres. Gleich in 5 Minuten.

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0: Guten Morgen um 7:55 mit den Live-Radio-Frühstartern und wenn es ein bisschen regnet am Wochenende, einer der wohl größten Filme des Jahres startet diese Woche in den heimischen Kinos.
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0: Guten Morgen, Kino Clivo.
2: Ja, schönen guten Morgen. Es kommen heuer ja noch einige große Filme auf uns zu. Dune 3 startet zum Beispiel im Winter. Christopher Nolan, der hat unter anderem Oppenheimer gemacht. Der haut aber jetzt im Sommer schon seinen Epos Die Odyssee raus. Und das ist nicht nur einer der größten Filme des Jahres, sondern eine der größten Geschichten der Menschheit.
0: Und die kennen wir noch aus der Schulzeit, oder? Das antike Griechenland, das trojanische Pferd.
2: Genau, Die Odyssee ist eine epische Geschichte vom griechischen Dichter Homer. Da geht es im Grunde um den König Odysseus. Der möchte nach dem Trojanischen Krieg einfach nach Hause zu Frau und Kind. Die Götter haben was dagegen, deshalb geht es auf eine 10-jährige Irrfahrt und daheim hat er ordentlich Konkurrenz.
3: Was wird er tun, wenn er zurückkommt und all diese Freier in seinem Haus findet?
4: Bringt er Rache? Er bringt alles.
2: Christopher Nolan ist wohl einer der bedeutendsten Regisseure unserer Zeit. Wenn der ruft, kommen alle. Und der Film ist deshalb voll mit Hollywood-Stars Matt Damon, Tom Holland, Zendaya, Anne Hathaway, Robert Pattinson und. Die Odyssee hat alles, um ein zeitloser Klassiker zu werden. Aber Sitzfleisch braucht er. Der Film geht knapp 3 Stunden.
0: Und das ist es wohl wert. Ich freue mich schon sehr. Tickets haben wir natürlich auch für euch. Die gibt es dann später bei den Kollegen von Live Radio at Work um 12:45.
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0: 3:45, hier sind die Live-Radio Frühstart am Donnerstag und das WM-Finale steht.
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0: Ach so, ich mag nicht mehr. Österreich schon lang raus, jetzt ist England auch noch raus. Wird Zeit, dass die WM dann vorbei ist. Es 2-1 vor Argentinien gestern, sitzt man in den Knochen.
2: Ja, wir merken es.
0: Ja, ich lasse es an euch aus. Gell? Verrücktes Spiel gestern. Schon sehr unterhaltsam, die erste Stunde war mehr Schulhofschlägerei als sonst was. Dann in der 55. Minute hat es bei den Kollegen von Servus TV so geklungen.
3: Und jetzt die Chance für Gordon!
0: Ja, und
2: dann noch alles gut.
0: Haben die Engländer aber aufgehört zu spielen. Defensiv gewechselt, nichts mehr getan und halbe Stunde später.
3: Messi. Nächster Abschluss! Es hat sich abgezeichnet!
0: Ja, das hat's. 5 Minuten vor Schluss gleichen die aus. 1:1 für Argentinien. Und dann, alles hat mit Verlängerung gerechnet, es war 23 Uhr circa, ich schaue auf die Uhr und denke mir, cool, wenn ich jetzt ins Bett gehen würde, noch 5 Stunden Schlaf, aber wurscht, ich bleib dran für die Verlängerung. Und dann schickt mich Argentinien doch noch ins Bett, in der 92. Minute drehen die das Match.
3: Jetzt erneut, Pech mit Aluminium, schaust du nicht vorbei. Argentinien stellt auf 2:1. Lautaro Martinez.
0: Ja. Und am Ende war es dann leider verdient. England hat einfach aufgehört zu spielen.
2: Ja. Ja.
0: Jetzt gibt es mein absolutes Hassfinale. Ich kann es nicht anders ausdrücken.
2: Du kannst es dir jetzt ganz unbefangen anschauen.
0: Nein, ich spare in Argentinien. Ich zieh's mal rein und hoffe, beide verlieren irgendwie.
2: Aber für alle Argentinien-Fans und für die Spanien-Fans ist es eine coole Geschichte.
0: Ich freue mich für euch. Massiv sogar. Was glaubst du, wie es ausgeht?
2: Ich glaube, Spanien gewinnt.
0: Du glaubst Spanien? Mhm. Dann sage ich, der Messi holt den Titel nochmal. Titelverteidigung ist ganz was Seltenes. Also, WM-Finale Spanien-Argentinien am Sonntag ist soweit.
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12: Guten Morgen mit dem Tirolwetter bei Live-Radio. Lena Holzer, jetzt dürfen wir uns über einen Julitag wie aus dem Bilderbuch freuen.
13: Die Wolken von in der Früh machen heute nicht mehr lange mit. Oft ist es jetzt schon wolkenlos. Bei 19 Grad in Ebbs und in Innsbruck zum Beispiel. Und bis Abend gibt es sehr viel Sonne und ein paar kleine schöne Wetterwolken. Der Wind bleibt schwach und die Temperaturen legen ordentlich zu auf bis zu 32 Grad. Gewitter sind heute die Ausnahme. Morgen dann aber wieder nicht mehr. Es wird unbeständiger mit Wolken, Sonne und immer wieder Regenschauern und Gewittern.
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12: Tirol hilft wieder einer Partnergemeinde an die Laich.
15: Nämlich der Gemeinde Komarnovo in Nordmazedonien. Dorthin ist diese Woche ein ausgemustertes Tiroler Feuerwehrauto überstellt worden. Das war früher am Innsbrucker Flughafen stationiert, dort braucht es aber ein neues. In Komarnovo kann es aber noch einen wichtigen Beitrag leisten, zum Beispiel bei Waldbränden. Tirol unterstützt die nordmazedonische Gemeinde seit einem Jahr dabei, seine Feuerwehr zu modernisieren. Tirol unterstützt die nordmazedonische Gemeinde seit einem Jahr dabei, seine Feuerwehr zu modernisieren.
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16: Mit Helene Feichtenhofer. Schönen guten Morgen. Die Trockenheit

0: Fixierung der öffentlichen Gelder, der Agrargelder für die Landwirtschaft. Auch hier steigen die Kosten und daher eine höhere Abgeltung.
1: Die Agrargelder sollen also an die Inflation angepasst werden. Um Asyl- und Rückkehrzentren außerhalb der EU drehte sich heute beim informellen Rat der EU-Innenminister in Dublin. Innenminister Karner und der deutsche Innenminister Dobrindt wollen das Treffen nutzen, um den europäischen Asylpakt und die europäische Migrationswende weiterzubringen. Beide Länder sehen sich als Vorreiter, weil Deutschland und Österreich als einer der ersten Länder nach Syrien und Afghanistan abgeschoben haben. In Salzburg und in Kärnten sind ein Mann und eine Frau auf Internetbetrügereien gefallen. In beiden Fällen haben die Opfer geglaubt, sie würden ihr Geld gewinnbringend anlegen. Die Frau aus dem Bezirk Villach hat mehrere 10.000 Euro verloren, der Flachgauer insgesamt 278.000 Euro. Die Star Wars Filmreihe hat Millionen Fans weltweit und einer dieser Fans hat jetzt rund 3,3 Millionen Euro springen lassen und bei einer Auktion ein Lichtschwert ersteigert, das im Film Das Imperium schlägt zurück zum Einsatz gekommen ist. Luke Skywalker hat sich mit diesem Schwert einen Zweikampf mit Darth Vader geliefert.
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3: Uns sind derzeit keine Verzögerungen bekannt. Eure Staus und Blitzer bitte melden unter 0512 20 80 85.
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6: Guten Morgen.
3: Schönen Donnerstag.
6: Und gleich nächste Runde bei Stadtland irgendetwas. Unser Wochenpreis, eine limitierte Innsbruck-Edition von unserem Lieblingsbrettspiel Monopoly. Das ist wirklich der Hammer. Wer schafft am meisten richtige Begriffe? Wir spielen gleich mit der Julia aus Zams. Und wenn ihr mal mitmachen wollt, anmelden auf liveradio.tirol.

0: 4 nach 8.
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0: Heute mit der Julia Tollinger-Platter aus Zams.
2: Hallo, morgen.
0: Guten Morgen, wie geht's dir?
2: Ja, gut.
0: Schon fit?
2: Ja, mit Kindern ist das sowieso.
0: Mit Kindern?
2: Ja.
0: Reißen die dich immer aus den Federn?
2: Ja, meistens schon.
0: Oder stehst du zuerst auf und musst sie dann rauszwingen aus dem Betten?
2: Nein, nur wenn sie klein sind, dass sie selber aufstehen.
0: Ah ja. Julia, nachher reiten wir mal los und schauen, wie es steht bei dir. Es geht um eine ganz besondere Monopoly-Ausgabe, nämlich die Innsbruck-Edition.
2: Ja, cool.
0: Es wird nicht leicht, sage ich dir gleich. 10 richtige musst du schaffen. Denn dein Ortskollege, der René, auch aus Zams, hat gestern 9 geschafft.
2: Okay.
0: Den müssen wir überbieten. Also, Buchstabe.
3: Julia, wir spielen heute mit dem W. Wie weiter?
2: W. Okay.
0: Dann legen wir los, sobald da der Countdown läuft. Die schnellsten 30 Sekunden deines Lebens starten jetzt.
3: Stadt.
2: Okay. Wien.
3: Land.
2: Weiter.
3: Männlicher Vorname.
2: Wolfgang.
3: Im Badezimmer.
2: Wasserhahn.
3: Instrument.
2: Weiter.
3: Sängerin.
2: Weiter.
3: Ein Material?
2: Weiter.
3: Farbe?
2: Weiter.
3: Elektrisches Gerät?
2: Wasserkocher.
0: Ah. Ja, wie soll man sagen? Also das mit dem Weiter hast du perfektioniert. Besser kann man Weiter nicht einsetzen. Nur leider geht da dann irgendwann die Zeit aus.
2: Ja.
0: Aber das ist dann, wenn man dran ist und der Countdown läuft, ist einfach schwer, gell?
2: Ja.
0: Jo. Hat leider nicht gereicht.
2: Ja, schade.
0: Aber war trotzdem lustig mit dir.
2: Ja, passt.
0: Schönes Tag, liebe Grüße an die Kids.
2: Danke, danke, ebenfalls.
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0: 12 nach 8 und gleich gibt's wieder Besuch.
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0: 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Wie gestern, der 7-jährige David Hinten aus Brandenberg, der gerade in seine ersten Sommerferien startet. Es war nämlich sein erstes Volksschuljahr.
2: Erste Klasse.
0: Und wie gefällt es dir in der Schule?
2: Gut.
0: Wow, voll wirklich? Gut. Was gefällt dir am besten?
2: Dass ich lerne tue.
3: Ist das wichtig.
0: Das hätte ich auch sagen sollen. Willst du noch jemanden grüßen?
2: Mein Bruder, mein Papa und meine Klasse, meine Vorlehrerin Andrea.
0: Moi! Und wen hast du mitgebracht?
2: Meine Mama.
0: Die?
2: Die Mama.
3: Die Mama, die war auch dabei. 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
0: Und wir freuen uns schon auf heute, denn gleich kommt der nächste Gast, die 10-jährige Theresa Wurzenberger aus Polling. Bis gleich.
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0: Guten Morgen, die Live-Radio-Frühstarter am Donnerstag. Gelöscht oder nicht, wie es beim Waldbrand in Wildamirming ausschaut, hört ihr gleich im Tirol-Update um 8:45.
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0: Gleich 8:55. Guten Morgen mit dem Tirolwetter bei Live-Radio. Lena Holzer, viel Sonne heute und meist trocken.
25: Der Donnerstag liefert Top-Sommerwetter, Sonne und harmlose Wolken wechseln. Am Nachmittag sind, wenn überhaupt, nur einzelne Gewitter dabei. Die Temperaturen aktuell hat es in Sölden 15 und in Innsbruck und Lienz 20 Grad. Es wird auch heute wieder drückend schwül mit bis zu 32 Grad. Die Live-Radio-Vorschau zeigt, der Freitagmorgen beginnt noch sonnig, wird noch einmal warm. Bis zum Nachmittag breiten sich aber heftige Gewitter aus. Es kann morgen stürmen und hageln. Auch das Wochenende wechselhaft und die Temperaturen gehen zurück.
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0: In Wildamirming fliegen wieder die Hubschrauber an die Laich.
3: Tag 3. Die Feuerwehr kämpft weiter gegen einen großen Waldbrand, der am Dienstag ausgebrochen ist. Die Flammen sind zwar gelöscht, jetzt geht es aber um die Glutnester im Boden, sagt Landesfeuerwehrinspektor René Staudacher im Live-Radio-Interview.
4: Heute ist Knochenarbeit angesagt. Also wir haben jetzt die Bodentrupps schon an der Einsatzstelle. Fliegen jetzt die Mannschaften und das Material mit Hubschraubern am Berg und werden dann versuchen, eben Schritt für Schritt die Bodenbrandbekämpfung durchzuführen. Das heißt, mit Spezialgeräten müssen wir Zentimeter für Zentimeter den Boden umgraben, um eben die letzten Glutnester aufspüren zu können.
3: Weil die Arbeit im Gelände derart kräfteraubend ist, werden die Mannschaften alle 2 bis 3 Stunden getauscht. Tragischer Unfall am Stulbenfall in Mötztal. Eine Polizeischülerin stürzt gestern am Klettersteig ab und wird dabei tödlich verletzt. Die 34-Jährige war im Rahmen der Alpinausbildung am Stulbenfall. Beim Überqueren einer Seilbrücke dürfte sie abgestürzt sein. Die Folge ist eine große Suchaktion, die dann am Abend traurige Gewissheit bringt. Wie genau der Unfall passiert ist, untersuchen jetzt Beamte aus Salzburg. In Tirol sind vergangenes Jahr 10.000 Lkw-Fahrer gestraft worden. Das zeigen Zahlen des Landes. Fast 14.000 Übertretungen hat es wegen technischer Mängel gegeben. Über 35.000, weil Lenker ihre Ruhe- und Lenkzeiten nicht eingehalten haben. Die Kontrollen sollen künftig noch besser werden. Die Kontrollstelle Kundland der Inntalautobahn ist nämlich saniert und erweitert worden. Und auch in Tirol hat niemand den Lotto-7-fach-Jackpot geknackt. Damit winkt jetzt erstmals in der Geschichte der Lotterien ein 8-fach-Jackpot. 12 Millionen Euro sind für die Ziehung am Sonntag im Topf. 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
25: Das ist bisher noch ein ruhiger Donnerstag auf den Straßen. Eure Staus und Blitzer bitte melden unter 0512 20 80 85.
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0: Guten Morgen.
25: Schönen guten Morgen.
0: Und gleich eine neue Art Bergachterbahn in Tirol. Einer unserer 26 Ferientipps für die Sommerferien 26. Wir haben sie schon getestet, wie es war, in 5 Minuten.

0: Vier nach halb neun.
1: Guten Morgen am Donnerstag.
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1: Ein brandneuer ist mit dabei. In Neustift im Stubaital ist der neue Elfer Coaster eröffnet worden. Eine Art Bergachterbahn. Über einen Kilometer lang und Topgeschwindigkeiten von bis zu 40 km/h. Einer von uns ist auch schon runtergedonnert und sicher angekommen. Kollege Philipp Kranbacher. Und er war nicht allein.
3: Jo, Puls ist nach wie vor ein klein wenig erhöht. Bin da heute gerade unterwegs im Stubaital, habe den neuen Elfer Coaster getestet, gemeinsam mit meiner Kollegin mit der Lisa. Hi.
4: Servus, grüß euch. Es war teilweise ein bisschen herausfordernd, vor allem in den Kurven, dass man da auf Schiene bleibt, aber es ist gut gegangen.
3: Ich muss gestehen, ich habe ein bisschen Angst gehabt, weil ich doch ein bisschen Gas gegeben habe. Wie ist denn dir vorne gegangen? Also schreien habe ich die nicht gehört.
4: Nein, geschrien habe ich nicht. Philipp, du hast das gut gemacht. Du hast genug Gas gegeben. Es war weder Fahrt noch sonst irgendwas, also gut gemacht.
3: Das heißt aber fast, wir könnten noch einmal fahren und ich könnte noch ein bisschen mehr Gas geben.
4: Ja, liebend gerne.
3: Okay, es klingt, als hätten wir noch was zu tun. Neuer Elfer Coaster hier bei den Elferliften im Stubaital. Prädikat, ich würde sagen, empfehlenswert. Es war tatsächlich cool. Wie hat es dir gefallen?
4: Absolut. Also die Kinder hat es auch gefallen, aber es ist für Erwachsene ja genauso lässig.
3: Wer einen Tipp braucht in die Sommerferien, was könnte man denn machen? Gibt was Neues im Stubaital? Gerne mal auschecken.
1: Diesen und viele weitere Tipps online bei uns auf liveradio.tirol. Also gleich reinklicken.
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0: 12 nach halb neun. Guten Morgen mit den Live-Radio-Frühstartern. Bei uns geht's von der Wutzler Stange direkt nach New York.
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19: Guten Morgen mit dem Tirolwetter bei Live-Radio. Lena Holzer, Sommerfeeling in Tirol.
20: Strahlender Sonnenschein über Lienz, momentan bei 20 Grad. In Nordtirol sind ein paar Wolken unterwegs. Insgesamt ist es heute aber sommerlich und freundlich. Und es dürfte auch großteils trocken bleiben am Nachmittag. Nur einzelne Gewitter in den Bergen. Ab dem Abend ziehen dann vom Oberland her ein paar Schauer und Gewitter durch. Zu den Temperaturen noch. Die werden heute schwülwarm mit bis zu 32 Grad am Nachmittag. Die Live-Radio-Vorschau morgen Freitag zuerst freundlich mit Sonne, am Nachmittag dann regnerisch, da ziehen teils heftige Gewitter durch.
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19: 5 vor 9.
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14: Mit Helene Feichtenhofer. Schönen guten Morgen. In ganz Österreich boomt die Kurzzeitvermietung über Plattformen wie Airbnb. Laut dem Anbieter selbst hat diese Vermietung keine wesentlichen Auswirkungen auf den österreichischen Wohnungsmarkt. Wirtschaftsforscher sehen das allerdings kritischer, wie uns Anna Bölten vom WIFO sagt.
22: Wenn solche Plattformen Privatwohnungen auch ins Sortiment aufnehmen, fallen sie aus dem Wohnungsmarkt heraus, stehen dann nicht mehr Einheimischen zur Verfügung. Und das kann natürlich auch die Preise im Wohnungsmarkt erhöhen.
14: Um gegenzusteuern, haben viele Städte...
22: Wenn solche Plattformen Privatwohnungen auch ins Sortiment aufnehmen, fallen sie aus dem Wohnungsmarkt heraus, stehen dann nicht mehr Einheimischen zur Verfügung. Und das kann natürlich auch die Preise im Wohnungsmarkt erhöhen.
14: Um gegenzusteuern, haben viele Städte schon Regeln aufgestellt. In Innsbruck jagt eine eigene

0: als rechtswidrig an und hat deswegen geklagt. Das hat es in Österreich noch nie gegeben. Bei Lotto hat gestern schon wieder niemand die 6 richtigen erraten und deswegen gibt es einen 8-fach-Jackpot. Der wird am kommenden Sonntag ausgespielt. Im Riesenpot werden da rund 12 Millionen Euro liegen.
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2: Da ist alles gut auf den Tiroler Straßen. Wenn ihr was entdeckt, Staus oder Blitzer, dann einfach bei uns anrufen. 0512 20 80 85. Dankeschön und gute Fahrt.
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3: Guten Morgen, Lita und Lena hier.
2: Hallo, jetzt wie immer um die Zeit mit euren Lieblings-90ern. Jetzt mit Liquido Narcotic, Pras Michelle Ghetto Superstar und Dr. Alban, sing Halleluja.
3: Und danach singen wir Halleluja. Wir haben wieder einen besonderen Gast. Unser heutiges Live-Radio-Sommerwetterkind, die 10-jährige Theresa Wurzenberger aus Polling. Bis gleich.
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1: 8:12 und jetzt sind Sie wieder die großen Radiostars.
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1: Die Theresa aus Polling ist heute bei uns.
3: Hallo.
1: Hallo. Guten Morgen, wie geht's dir?
3: Gut.
1: Du strahlst ja schon richtig. Hast du einen Spaß hoffentlich bei uns?
3: Ja.
1: Was hat dir bisher am meisten gefallen?
3: Wo wir das Studio angeschaut haben.
1: Weil?
3: Weil es einfach cool ausgeschaut hat.
1: Wie ist es so für dich zum ersten Mal im Leben im Radio reden?
3: Ach, die cool.
1: Du hörst ja gerade auch deine eigene Stimme, gell?
3: Ja.
1: Was ist das für ein Gefühl?
3: Das ist lustig.
4: Schöne Stimme hast du.
3: Ja.
4: Schon cool, gell, wenn man das hört in die Kopfhörer.
1: Du bist 10, startest in die Sommerferien. Was hast du für Pläne?
3: Reiten gehen, schwimmen und mit Freunden treffen.
1: Ein bisschen den Sommer genießen.
3: Ja.
1: Du bist natürlich heute unser Wetterprofi. Also, Theresa, bist du bereit für deinen großen Auftritt?
3: Ja.
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3: Heute scheint die Sonne und es wird sehr warm. Am Nachmittag gehen sich bis zu 32 Grad aus. Es sollte meistens trocken bleiben. Super Wetter zum Reiten in Unterbarfuß.
1: Ja, bravo!
4: Sehr gut!
1: Und?
4: Da, der los, einwandfrei!
1: Was sagst du, bist du zufrieden?
3: Ja.
1: Also ich würde sagen, es war fehlerfrei. Ich habe nur eine Frage, warum in Unterbarfuß?
3: Weil da mein Pferd ist.
1: Du hast ein Pferd?
3: Ja.
1: In Unterbarfuß?
4: Wie cool.
1: Ja.
4: Wie heißt denn dein Pferd?
3: Joyce.
4: Und was ist das, ein Haflinger oder?
3: Ein Dinka.
4: Oh, das kenne ich gar nicht. Kannst du das einmal beschreiben, wie das ausschaut?
3: Das hat auf die Füße so eine Wuschel.
4: Was süß.
3: Total lange Haare und es ist so mittelgroß.
1: Willst du noch jemanden grüßen?
3: Meine Mama, mein Bruder und den Daniel.
1: Deine Mama und dein Bruder sind dabei. Wer ist der Daniel?
3: Mein Stiefvater.
1: Ah, Daniel ist am Start und natürlich die Joyce.
3: Ja.
1: Na dann, Theresa, hab noch einen schönen Sommer. Wir hoffen, du kommst wieder mal.
3: Danke.
4: Meldet auch ihr euch gleich an, wenn ihr uns mal im Studio besuchen wollt mit der ganzen Family und Tirol das Wetter präsentieren wollt. Wir freuen uns auf euch.
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17: Kurz vor 9:30, guten Morgen mit dem Tirolwetter bei Live-Radio. Lena Holzer, heute wird's wieder heiß.
18: Bis zu 32 Grad werden's. Aktuell hat's 21 Grad in Innsbruck und 23 in Breitenbach. Sonne und Wolken wechseln sich ab. Am Nachmittag bleibt's im Großteil Tirols noch trocken, bis es dann gegen Abend bzw. in der Nacht auf morgen wieder mit Schauern und Gewittern losgeht. Die Live-Radio-Forscher auf morgen Freitag. Zuerst noch sonnig bis etwa Mittag und danach wird's aber gewittrig. Teilweise können heftige Gewitter mit Sturmböen, Hagel und Wolkenbruch dabei sein. Wir halten euch da natürlich immer auf dem Laufenden. Vor den Gewittern wird es morgen noch einmal warm mit bis zu 31 Grad.
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17: Ein Tiroler Dorf kommt zu fragwürdiger Bekanntheit an die Laich.
19: Die Gemeinde Elmau macht derzeit Schlagzeilen im größten deutschen Nachrichtenmagazin Spiegel. Hintergrund ist ein Nachbarschaftsstreit um ein deutsches Geschwisterpaar, das in Elmau wohnt. In der Gemeinde kritisiert man, dass der 5-seitige Artikel das komplette Dorf als deutschenfeindlich darstelle. Das entspreche nicht der Wahrheit. Der Nachbarschaftsstreit selbst ist dagegen Fakt und, wie die Tiroler Tageszeitung berichtet, im Herbst in Innsbruck sogar ein Fall fürs Gericht. Am Innsbrucker Marktplatz sorgt ein Mann mit einer Spielzeugpistole für Wirbel. Die täuschend echt aussehende Waffe fällt Polizisten gestern auf. Als sie den 44-Jährigen ansprechen, zielt er mit der Pistole auf sie. Die Beamten reagieren schnell und schlagen dem Mann die Waffe aus der Hand. Wie sich zeigt, ist sie nur ein Spielzeug. Der 44-Jährige wird festgenommen. Und die geplante Skischaukel Silian Sexton verzögert sich. Die Pläne für die Verbindung zwischen Ost- und Südtirol müssen auf österreichischer Seite überarbeitet werden. Die geplante Trasse verläuft nämlich durch empfindliche Biotope. Außerdem braucht es neue Verhandlungen. Verhandlungen mit den Grundbesitzern. 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
18: Ja, wir haben heute noch keinen Stau gehabt, so darf es gerne bleiben. Wenn ihr was entdeckt, Staus oder Blitzer, dann einfach bei uns anrufen unter 0512 20 80 85. Vielen Dank und gute Fahrt.
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0: 11 nach halb 10. Guten Morgen mit den Live-Radio-Frühstartern am Donnerstag. Und wenn es ein bisschen regnet am Wochenende, einer der wohl größten Filme des Jahres startet diese Woche in unseren Kinos.
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0: Guten Morgen, Kinoklimo.
2: Ja, schönen guten Morgen. Es kommen heuer ja noch einige große Filme auf uns zu. Dune 3 startet zum Beispiel im Winter. Christopher Nolan, der hat unter anderem Oppenheimer gemacht. Der haut aber jetzt im Sommer schon seinen Epos Die Odyssee raus. Und das ist nicht nur einer der größten Filme des Jahres, sondern eine der größten Geschichten der Menschheit.
0: Die Geschichte kennen wir alle noch aus der Schulzeit oder antikes Griechenland, trojanisches Pferd und vieles mehr.
2: Genau, die Odyssee ist eine epische Geschichte vom griechischen Dichter Homer. Da geht es im Grunde um den König Odysseus. Der möchte nach dem trojanischen Krieg einfach nach Hause zu Frau und Kind. Die Götter haben was dagegen, deshalb geht es auf eine 10-jährige Irrfahrt und daheim hat er ordentlich Konkurrenz.
3: Was wird er tun, wenn er zurückkommt und all diese Freier in seinem Haus findet?
4: Bringt er Rache? Er bringt alles.
2: Christopher Nolan ist wohl einer der bedeutendsten Regisseure unserer Zeit. Wenn der ruft, kommen alle. Und der Film ist deshalb voll mit Hollywood-Stars Matt Damon, Tom Holland, Zendaya, Anne Hathaway, Robert Pattinson und. Die Odyssee hat alles, um ein zeitloser Klassiker zu werden. Aber Sitzfleisch braucht er. Der Film geht knapp 3 Stunden.
0: Das ist es aber wert. Tickets haben wir natürlich auch für euch bei den Kollegen von Live Radio Network. Heute Mittag um 12:45. Dranbleiben.
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0: aus dem Studio aus. Wir gehen gleich.
1: Ja, worüber reden die Mädels? Hier sind die Live-Radio Frühstart, Talita und Lena. Hi.
2: Hallo.
1: Wir sind für heute raus und auch die Lea ist schon bei uns. Und natürlich geht's um Fußball. Argentinien gewinnt 2-1 gegen England. Die Lea ist auf der falschen Seite gestanden. Nobody's perfect.
2: Auf der Gewinnerseite.
1: Ja, das ist das Problem. Deswegen hauen wir jetzt ab. Du erzählst uns lustige Geschichten bei Live-Radio at Work. Um 10 geht's los.
2: Auf alle Fälle. Und für die gibt's noch ein Trostkaffee.
1: Immerhin. Danke.
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2: Schönen Donnerstag. Hier ist das Tirolwetter bei Live-Radio mit Lea Singer. Sommerfeeling in Tirol. Durch den Vormittag geht's mit Sonne und Wolken. Aktuell hat es 22 Grad in Schwaz und 23 in Innsbruck. Es wird dann noch drückend schwül mit bis zu 32 Grad heute noch. Außerdem sind am Nachmittag einzelne gewittrige Schauer dabei. Erst am Abend und in der Nacht auf morgen wird es dann nochmal gewitteranfälliger. Die Live-Radio-Vorschau morgen am Freitag zuerst noch Sonne und bis zu 31 Grad. Danach breiten sich zunehmend Regenschauer und Gewitter aus. Es kann auch stürmisch werden und hageln. Auch das Wochenende wechselhaft und die Temperaturen nehmen ab. Es ist 5 vor 10.
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11: Mit Helene Feichtenhofer. Viele Wohnungen und Häuser werden in Österreich über Plattformen wie Airbnb vermietet und es werden immer mehr. Doch diese Kurzzeitvermietung hat auch Schattenseiten. Wirtschaftsforscher sehen, dass dadurch Wohnungen für Menschen fehlen, die langfristig eine Wohnung suchen. Laut einer neuen EU-Regel müssen Vermieter sich verpflichtend registrieren, erklärt Anna Bölten vom WIFO.
0: durch eine Registrierungspflicht kann man dann auch nachvollziehen, ob diese Vermietung eigentlich rechtens ist über die Plattformen auf der einen Seite. Und zusätzlich kann man natürlich dann auch überprüfen, ob die Wohnungen auch im rechtlichen Ausmaß vermietet werden. Also nicht das ganze Jahr über und in einer bestimmten Frequenz.
11: Die EU fordert eigentlich seit Mai ein zentrales Register, doch die Umsetzung stockt, denn in Österreich ist die Bau- und Raumordnung reine Ländersache. Eine diplomatische Lösung im Krieg zwischen den USA und dem Iran scheint wieder in weite Ferne gerückt zu sein. Das US-Militär hat gestern gleich zwei Angriffswellen gegen den Iran gestartet. Außerdem droht US-Präsident Trump damit, nächste Woche alle Kraftwerke und Brücken des Landes zu zerstören, es sei denn, der Iran käme an den Verhandlungstisch. Vor dem Fußball-WM-Finale am Sonntag
0: dann auch überprüfen, ob die Wohnungen auch im rechtlichen Ausmaß vermietet werden. Also nicht das ganze Jahr über und in einer bestimmten Frequenz.
11: Die EU fordert eigentlich seit Mai ein zentrales Register, doch die Umsetzung stockt, denn in Österreich ist die Bau-

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1: Zäher Verkehr auf der 12 Inntal-Autobahn Kufstein Richtung Bayern. Bei der Ausreise nach Deutschland ab Kufstein Nord 5 bis 10 Minuten dazu rechnen wegen Überlastung. Wenn euch sonst was auffällt, Staus und Blitzer, gern melden. 05 12 20 80 85. Gute Fahrt.
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1: Da schicken wir euch jetzt viel Energie in die Arbeit. Wenn es heute stressig ist, ein wichtiges Projekt zur Abgabe steht, ihr auf der Baustelle einen Zeitdruck habt und sagt, womöglich geht sich das alles nicht mehr aus. Denkt an die Argentinier. Die haben fast alle ihre Spiele in den letzten Minuten entschieden und stehen jetzt im WM-Finale. Also ihr schafft es jetzt auch noch Großes im Zielsprint. Unterstützt werdet ihr zwar nicht von Messi, aber dafür von Taylor Swift, Toby Romeo, Gotye und Bruce Springsteen in 4 Hits am Stück. Schönen Donnerstag.

0: Live-Radio Drag. Schönen Donnerstag in der ersten Ferienwoche. Da gibt es jetzt am Vormittag mal Sonne, mal Wolken, dazu jetzt so um die 20 Grad. Da ist Hochbetrieb auf den Tiroler Spielplätzen. Die Rosa habe ich gerade davor noch vor der Show neben der Schaukel im Innsbrucker Rapoldi-Park getroffen mit ihrem Enkel, dem Milian. Fein heute.
1: Ja, von den Temperaturen her sehr angenehm.
0: Aber man muss trotzdem immer ein wachsames Auge haben, oder?
1: Natürlich. Er ist einfach noch zu klein, dass er allein losziehen kann.
0: Mit 21 Monaten, was ist da so am coolsten gerade?
1: Ja, Wasserspiele.
0: Wo man aber besonders aufpassen muss.
1: Und schon geht's los.
0: Aber bei den Temperaturen geht's ja dann doch auch, wenn man ein bisschen nass wird, oder?
1: Ja, ja. Nein, er hat eine Badehose an. Und ein Ersatzgewand haben wir auch mit.
0: Die Oma denkt an alles.
1: Naja, es ist nicht unpraktisch, gell?
0: Viel Spaß heute und genießt es.
1: Schönen Tag auch für euch.
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21: 10:55 am Donnerstag.
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21: Das ist heute harte Arbeit an die Leich.
23: In Wildamirming kämpft die Feuerwehr weiter gegen einen Waldbrand, der am Dienstag ausgebrochen ist. Oberflächlich ist er gelöscht. Jetzt müssen die Feuerwehrleute den Boden umgraben, um an Glutnester zu kommen. Der Regen hat zwar geholfen, trotzdem ist noch viel zu tun, sagt Landesfeuerwehrinspektor René Staudacher.
24: Der Regen war wieder sehr förderlich für die ganze Situation. Das Problem ist nur, dass teilweise nur oberflächlich die Feuchte vorhanden ist und sobald man einige Zentimeter ins Erdreich vorringt, ist der Boden wieder trocken. Und deswegen müssen wir diese Maßnahmen treffen, aber der Regen hat uns da sicherlich in die Karten gespielt.
23: Weil die Arbeit im Gelände derart kräfteraubend ist, werden die Mannschaften heute alle 2 bis 3 Stunden getauscht. In Innsbruck rammt eine Autofahrerin eine Leitschiene. Die 85-Jährige will gestern Nachmittag über die Grenobler Brücke fahren. Dabei kommt sie zu weit nach rechts und kracht in die Schiene. Das Auto wird schwer beschädigt, die Lenkerin muss verletzt in die Klinik gebracht werden. Und in Innsbruck-Arzl bekommen die Kindergarten- und Volksschulkinder neue Spielgeräte und auch mehr Platz im Garten. Der Campus Arzl wird derzeit saniert und erweitert. Dabei werden auch die Gartenflächen vergrößert. Dort haben dann neue Spielgeräte Platz. Außerdem werden die vorhandenen ausgetauscht. 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
21: Leicht stockender Verkehr auf der 12 Interl-Autobahn Kufstein Richtung Bayern. Ab Kufstein Nord bis zur deutschen Grenze wegen Überlastung 5 bis 10 Minuten dazu rechnen. Und bitte nicht zu schnell. Hier die neuesten Blitzer für Tirol gibt es immer nur hier bei uns auf Live-Radio. Kommen direkt von Live-Radio-Verkehrsmelder Robert.
3: Vor der A12 Interl-Autobahn in Fahrtrichtung Innsbruck steht die Polizei kurz vor der Simmering-Galerie bei der Baustelle und kontrolliert die Geschwindigkeit.
21: Dankeschön, lieber Robert, wenn auch ihr was habt. Staus und Blitzer 0512 20 80 85. Gute Fahrt.
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0: No Doubt bei Live Radio. So klingt der Hitsommer bei uns. Fahrt wird dieser Sommer in Tirol auch bestimmt nicht. So viel los, von Feuerwehrbewerben über gemeinsame Wanderungen oder Extremsportlern zuschauen.
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2: Alpinist Martin Siebacher zu Gast im Metropol-Kino. Diesen Freitag um 19 Uhr mit der Vorstellung des Films Simon Messner aus dem Schatten. Tickets gibt's an der Kinokasse und unter www.metropol-kino.at. Die NLT Cliff Diving World Tour in der Area 47. Diese Woche von Donnerstag bis Samstag bei freiem Eintritt. Alle weiteren Infos gibt's unter area47.at. Der TT Wandercup, diesen Samstag im Wandergebiet Sulden am Ortler. Treffpunkt ist bei der Zahlstation der Seilbahn Sulden von 8.30 Uhr bis 10 Uhr. Alle weiteren Infos unter wandercup.tt.com. Der Bezirksnassleistungswettbewerb am Sportplatz Baumkirchen. Diesen Freitag und Samstag messen sich über 100 Feuerwehrgruppen mit Live-Musik im Festzelt. Und Summer Flair Party 2026 am Sportplatz Kolsas. Am Samstag, den 25. Juli mit der Band The Boons, Weinlaube, Aperol Bar und DJ. Bis 20.15 Uhr ist freier Eintritt.
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19: Schönen Donnerstag. Hier ist das Tirolwetter bei Live-Radio mit Lea Singer. Heute der ruhigste Tag der restlichen Woche am Tiroler Himmel. Sonne und Wolken wechseln sich heute ab. Bis zum Abend bleibt es meist trocken und insgesamt freundlich. Wird schwül heiß, auch bis zu 32 Grad heute. Aktuell messt man 19 Grad in Neustift und 22 in Innsbruck und Jenbach. Zur Live-Radio-Vorschau. Heute in der Nacht schon teils nass und gewittrig. Morgen der Freitag nach Sonne in der Früh. Ab Mittag teils sehr kräftige Gewitter dabei, da wieder knapp über 30 Grad. Am Wochenende, Samstag und Sonntag verregnet, nur noch zwischendurch gibt es da aber Blitz und Donner. Es kühlt nämlich ab, die Höchstwerte liegen dabei um die 26 Grad. Ab Sonntagnachmittag wird es insgesamt aber schon wieder recht sonnig. Es ist 5 vor 11.
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20: Mit Helene Feichtenhofer. Derzeit laufen die Vorbereitungen für eine große Tarifreform bei den Stromnetzkosten. Ab Jänner wird der sogenannte Leistungspreis für Haushalte eingeführt. Wer dann nicht zu Spitzenzeiten Strom verbraucht, kann sparen. Sparen bei Strom und Gas können Haushalte aber auch jetzt schon, sagt E-Control-Vorstand Michael Strebel, indem sie Preise vergleichen.
2: Es gibt nach wie vor sehr, sehr gute Angebote am Markt und das ist sozusagen der einfachste Weg und auch der günstigste Weg und auch ein absolut sicherer Weg, Stromkosten zu sparen, sich einfach den Markt anzuschauen, zu vergleichen. Dann sind sozusagen beim Strom bis zu 270 Euro Ersparnis möglich und beim Gas sogar bis zu 580 Euro.
20: Preise vergleichen kann man unter anderem mit dem Tarifkalkulator der E-Control. In Oberösterreich haben Polizisten gestern in Ansfelden zwei Probeführerscheinbesitzer gestoppt, die sich ein Straßenrennen geliefert haben. Die beiden waren mit bis zu 150 km/h unterwegs, damit doppelt so schnell als erlaubt. Die Polizisten haben den Männern die Führerscheine noch an Ort und Stelle abgenommen. In der Früh ist ein größerer Bereich des Gerichtsgebäudes in Bozen eingestürzt. Im Bereich hinter den Säulengängern ist ein großes Loch. Steine und Gebäudeteile liegen am Platz. Der mittlere Teil des Gebäudes mit Verhandlungssälen ist zusammengebrochen. Nach ersten Informationen ist aber niemand unter den Trümmern. Bei Gefahrensituationen oder Krisen wird es in Wien in Zukunft auch auf den Citylights Leuchttafeln in der Stadt Warnmeldungen geben. Das System ist ab sofort einsatzbereit. Die Meldungen kommen von der Warn- und Alarmplattform der Stadt, über die auch ein AT-Alert ausgelöst werden kann. Am 3. Oktober soll das System im Zuge des Zivilschutzprobealarms getestet werden, gemeinsam mit den Sirenen und dem AT-Alert.
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21: Nach wie vor stockt es auf der 12 Interlautobahn beim Grenzübergang Kufstein-Kiefersfelden bei der Ausreise nach Bayern ab Kufstein Süd jetzt 10 bis 15 Minuten dazu rechnen. Weiter zum Reiseverkehr auf die B100.

0: gerechtfertigt vor dem Breitfalltunnel. Es dauert 5 bis 10 Minuten länger. Und Bern 161 Pastonstraße auf Höhe Kitzbühel in Fahrtrichtung Aurach. 10 Minuten mehr wegen Überlastung. Falls euch sonst noch was unterkommt, Staus und Blitzer, immer gern melden an uns 0512 20 80 85. Kommt gut ans Ziel.
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0: Uiuiui, da gehen aktuell fast so die Wogen hoch wie damals bei der Piefke-Saga.
3: Grüezi Gott, wie geht's dir denn?
4: Herr Verschwind, du Flochland-Tiroler.
0: Das deutsche Nachrichtenmagazin Der Spiegel hat einen 5-seitigen Artikel darüber geschrieben, dass ein deutsches Geschwisterpaar sich da in Tirol jetzt nicht so ganz willkommen fühlt. Mehr zur sehr kuriosen Geschichte gleich in 5 Minuten in Hashtag heute.

0: Live-Radio Drag, jetzt mit Kollege Andy Laich. Eine gute Seele, ich sag's euch. Ich glaube, selbst wenn man es drauf anlegt, könnte man mit ihm nicht ins Streiten kommen.
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0: Aber leider sind ja jetzt nicht alle so friedfertig wie du, gell? Ein Tiroler Dorf kommt momentan in Deutschland zu fragwürdiger Bekanntheit.
2: Ja, die Gemeinde Elmau macht derzeit Schlagzeilen im größten deutschen Nachrichtenmagazin, im Spiegel. Hintergrund ist ein Nachbarschaftsstreit um ein deutsches Geschwisterpaar, das in Elmau wohnt. Mhm. Die Betroffenen reden davon Drohungen und Anfeindungen durch die Nachbarn. Also ganz ernste Anschuldigungen. In der Gemeinde kritisiert man jetzt aber, dass der fünfseitige Artikel das komplette Dorf irgendwie als deutschenfeindlich darstellt und das stimmt so ja auch nicht. Der Nachbarschaftsstreit selbst dagegen, der ist schon Fakt und wie die Tiroler Tageszeitung schreibt, sogar im Herbst in Innsbruck ein Fall fürs Gericht.
0: Da fällt mir ein.
3: Verschwindet's, Biefke.
0: Andi, vielleicht musst du da mal als Mediator vorbeischauen.
2: Vielleicht, ja.
0: Weiter in die Welt der Tiere, die konzentrieren sich ja weniger aufs Streiten, dafür aber mehr aufs Laufen. Die australische Riesenkrabbenspinne ist da echter Gashaxen.
2: Für alle, die Angst vor Spinnen haben, keine Angst, die läuft eher von uns weg, statt auf uns zu. Ein englisches Forschungsteam hat jetzt rausgefunden, dass die wirklich, ja, die vielleicht schnellste Spinne der Welt ist. Die Wissenschaftler haben 250 Spinnenarten untersucht und die australische Riesenkrabbenspinne schafft es da auf bis zu 13 km/h. Also für so ein kleines Tier schon recht ja, rekordverdächtig und schneller als die bisherige Rekordhalterin, die marokkanische Flickflackspinne. Die
0: klingt irgendwie cooler. Nett.
2: Könnte natürlich sein, dass es noch schnellere Arten gibt, da gibt es jetzt noch weitere Tests, aber bis dahin bleibt die Riesenkrabbenspinne am Podest, quasi Spinny Gonzales, die schnellste Spinne von Australien.
0: Gratulation. Und ein recht unterhaltsames Bild, das gibt es momentan beim Salzburger Mirabellgarten.
2: Da stehen 300 kleine goldene Mozart-Figuren.
0: Oh.
2: Quasi Edelgartenzwerge, sehr salopp ausgedrückt. Die Gold-Mozarts sind eine Aktion zum 270. Geburtstag des berühmten Komponisten. Auch in anderen Teilen der Stadt sind solche Figuren aufgestellt. Bis Ende August bleiben sie stehen. Dann werden die Mini-Mozarts verkauft.
0: Ja, er lebt einfach weiter, ist eine Legende. Danke, Andy.
2: Gern.
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18: Kurz vor 11:30, schönen Donnerstag.
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18: Und da fehlt auf einmal jede Spur an die Leiche.
19: Die Tiroler Polizei sucht einen Mann und zwei Autos. Eine Autovermietung hat Anzeige erstattet. Sie hat dem 45-Jährigen im Jahr 2024 zwei Fahrzeuge vermietet. Die monatlichen Raten hat er vorerst auch regelmäßig bezahlt. Seit einem halben Jahr ist aber kein Geld mehr geflossen. Jetzt ist der Mann nicht mehr erreichbar und die Autos sind weg. Die Polizei ermittelt. Die Stadt Innsbruck will jungen Menschen in Ausbildung mehr günstigen Wohnraum bieten. Gestern ist ein Projekt vorgestellt worden, bei dem WG-Zimmer für rund 360 Euro pro Monat vergeben werden sollen. Weitere derartige Projekte sollen folgen, sagt Bürgermeister Johannes Anzengruber. Neu beim gestern präsentierten Projekt ist auch die Vergabe. Die läuft nicht über die Stadt selbst, sondern über die Studierenden- bzw. Lehrlingsvertretungen. Und Football-Personalwechsel bei den Raiders Tirol. Nach zuletzt 7 Niederlagen in Folge hat sich der Verein mit General Manager Ulz Däuber darauf geeinigt, nach der Saison getrennte Wege zu gehen. Einen Teil seiner Aufgaben, etwa die Talentsuche und das Recruitment, soll künftig Cheftrainer Juan Fatah übernehmen. 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
18: Da schauen wir auf die A12 Inntal-Autobahn. Beim Grenzübergang Kufstein-Kiefersfelden in Richtung Bayern staut sich's ab Kufstein-Süd 10 bis 15 Minuten mehr wegen Überlastung. Außerdem Baustelle auf der B180 Reschenstraße zwischen Pfunz und Nauders bei der Kanzelgalerie in beiden Richtungen bis zu 10 Minuten mehr. Und Sperre wegen Steinschlag auf der L18 Kaunertalstraße zwischen Kauns und dem Kaunertal. Hier ist eine Umleitung eingerichtet. Die Info ist gerade eingetroffen. Wir halten euch hier natürlich auf dem Laufenden. Staus und Blitzer immer gern melden an uns 0512 20 80 85. Kommt gut ans Ziel.
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15: Mahlzeit. 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
16: Feinen Donnerstag und auch von mir Mahlzeit. Sommerlich geht's aktuell durch die Mittagspause, also raus aus dem Büro. Sonne und ein paar Quellwolken wechseln sich ab und es ist auch schon richtig warm. In Innsbruck am Marktplatz zum Beispiel messen wir aktuell 25 Grad. In Lien sind sogar schon 27. Auf bis zu heiße 32 geht's dann heute auch noch rauf. Dazu bleibt heute auch meist trocken. Erst am Abend bzw. in der Nacht ziehen dann wieder gewitzrige Schauer durch. Und die Schauer sind gekommen, um zu bleiben. Das zeigt die Live-Radio-Vorschau. Morgen Vormittag noch ein bisschen Sonne und bis zu warme 31 Grad. Ab Mittag zieht es dann aber überall zu und es kann überall gewittern, teils auch richtig kräftig. Und auch am Wochenende bleibt es dann unbeständig und es wird auch wieder spürbar kühler.
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16: Es ist 5:12 Uhr.
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16: Mit Helene Feichtenhofer. Grenzkontrollen von und nach Deutschland, Tschechien, Ungarn oder die Slowakei. Geht's nach EU-Migrationskommissar Magnus Brunner, soll damit bald Schluss sein. Er hat Länder wie Österreich und Deutschland heute dazu aufgerufen, ihre Grenzkontrollen im Schengen-Raum zu beenden.
4: Ich glaube, wir sind jetzt in eine Phase gekommen, wo es durchaus Sinn macht, schrittweise von diesen Grenzkontrollen wegzugehen. Weil wir haben die Reformen gemacht, Außengrenzen besser geschützt mit dem Pakt in Kraft treten am 12. Juni. Die Zahlen zeigen auch, dass wir in die richtige Richtung gehen. Wir haben die neuesten Zahlen, die uns zeigen, dass wir ein Minus von 37% haben an illegaler Migration im ersten Halbjahr 2026.
7: Die EU-Außengrenzen seien durch den Pakt für Migration und Asyl nun besser geschützt, sagt Brunner, weil die Verfahren schon an den Außengrenzen stattfinden. Eine eingeschleppte asiatische Käferart bedroht jetzt auch Österreich, konkret die Eschen in Österreich. Der sogenannte Eschenprachtkäfer ist erstmals in Ungarn und der Slowakei entdeckt worden. Asiatische Baumarten können zwar gut mit dem Käfer umgehen, für Eschen ist der Befall aber oft tödlich, weil sich die Larven zwischen Rinde und Holz rundherum fressen. In Nordamerika und Russland hat der Käfer schon zehntausende Eschen zum Absterben gebracht. Sonnencremes von Billigplattformen wie Temu, Shein oder AliExpress sind alles andere als sicher, zeigt ein aktueller Test des Vereins für Konsumenteninformation. Auf einigen der getesteten Produkte steht zwar Lichtschutzfaktor 50 drauf, sie bieten aber praktisch null UV-Schutz. Teilweise wurden auch verbotene Inhaltsstoffe in den Sonnencremes gefunden. Kommenden Montag startet in Österreich eine große Schmetterlingszählung. Sie läuft bis zum 9. August. Alle, die mitmachen wollen, sollen 15 Minuten lang Schmetterlinge an einem sonnigen Ort beobachten. Etwa im Garten, im Park oder auf dem Balkon. Die Beobachtungen können dann unter anderem über die Webseite schmetterlingsapp.at hochgeladen werden.
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16: Soeben reingekommen, ein Unfall ist passiert auf der A13 Brenner Autobahn Brenner Richtung Innsbruck und zwar zwischen der italienischen Grenze und der Lueck-Brücke. Daher ist in diesem Bereich aktuell der rechte Fahrstreifen gesperrt. Es dauert aktuell bis zu 5 Minuten länger, staut sich aber auch schon leicht auf der italienischen Seite. Hier für die Einreise nach Tirol bis zu 10 Minuten mehr einplanen. Weiter auf die A12 Inntal-Autobahn Kufstein Richtung Deutschland. Es gibt Überlastung und Stau beim Grenzübergang Kufstein-Kiefersfelden. Hier bitte aktuell bis zu 10 Minuten mehr einplanen. Und auf der Kaunertalstraße zwischen Kauns und Kaunertal ist die Straße nach wie vor Innenseite. Hier für die Einreise nach Tirol bis zu 10 Minuten mehr einplanen. Weiter auf die A12 Inntal-Autobahn Kufstein Richtung Deutschland. Es gibt Überlastung und Stau beim Grenzübergang Kufstein-Kiefersfelden. Hier bitte aktuell bis zu 10 Minuten mehr einplanen. Und auf der Kaunertalstraße zwischen Kauns und Kaunertal ist die Straße nach wie vor in beiden Richtungen aufgrund eines

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2: Das war jetzt aber auch gemein, gell? Direkt yes. Ein Zungenbrecher.
3: So ein Stolperer. Steinschlag.
2: Schau, geht doch.
3: Dreimal
2: geht
3: hintereinander.
2: Doch.
3: Steinschlag.
2: Ah, wird immer besser. Jetzt hast du ein Mittagessen verdient und ihr euch
3: danke,
2: auch
3: Lea.
2: Unbedingt, weil das braucht's. Der Motor muss am Laufen bleiben. Dazu jetzt einer meiner Lieblingssängerinnen, Pink, Just Like a Fire, nach der eurem aktuellen Lieblingshit von Holly Humberstone.

0: Das ist der Live-Radio Hitsommer. Da sage ich natürlich mit den allerfeinsten Sommersongs und das Gute liegt da oft so nah.
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0: Wenn ihr auch schon mal ein Video, egal welches, Reel, ein netter Zusammenschnitt für eine Geburtstagsfeier oder so, mit Musik im Hintergrund zusammengeschnitten habt, dann kennt ihr das. Das Lied kennt man danach in- und auswendig.
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0: Ich habe zu dem Song von Edmund ein Jahresvideo für unseren Verein damals für die Landjugend zusammengeschnitten, das ich dann auch beim großen Fest zeigen habe dürfen. Und ich sag's euch, das war eine der wirklich absolut genialsten Partynächte meines Lebens. Wo das Lied gelaufen ist damals, haben wir alle so mitgegrölt, dass die Stimme am nächsten Tag einfach komplett weg war. Seit damals bin ich absoluter Edmund-Fan und auch ihre aktuellen Hits super cool. Dieser Sommersong zum Beispiel jetzt bei Live-Radio Made in Austria Summersong.

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11: 12:55, schönen Donnerstag. Hier ist das Tirolwetter bei Live-Radio mit Laura Schön und da darf sich der Regenschirm heute noch ausrasten.
12: Ganz genau, gewitterige Schauer bleiben heute bis zum Abend die große Ausnahme. Es geht mit Sonne und Wolken im Mix durch den Tag. Erst im Laufe der Nacht wird es dann auch im ganzen Land wieder nass. Dazu heute noch richtig schwül heiß bei bis zu 32 Grad. Aktuell messen wir schon 27 Grad in Kufstein oder auch in Innsbruck und 28 in Lienz. Ab morgen setzt sich dann auch eine Kaltfront durch. Es wird stürmisch und gibt auch kühleres Wetter, das zeigt die Live-Radio-Vorschau. Morgen am Vormittag noch ein bisschen Sonne und heiße 31 Grad, dann wird es aber überall gewitterig und teils auch richtig stürmisch. Ganz ähnlich schaut dann auch das Wochenende aus bei bis zu kühleren 25 Grad maximal.
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11: Tirol bangt ums Lkw-Nachtfahrverbot, Valentina Leitinger.
13: Der Generalanwalt des Europäischen Gerichtshofs sieht hier einen unverhältnismäßigen Eingriff in den freien Warenverkehr, berichtet die Tiroler Tageszeitung. Damit könnte die EU bei den Tiroler Maßnahmen nachbessern. Auch die Blockabfertigungen an der Grenze in Kufstein-Kiefersfelden werden ins Visier genommen. Der Generalanwalt hat eine Schlüsselrolle. In einem Großteil der Fälle folgt der EuGH beim Urteil seiner Einschätzung. Das endgültige Urteil dürfte es dann im Herbst geben. Sonnencremes aus dem Internet sind nicht empfehlenswert. Viele Tirolerinnen und Tiroler bestellen regelmäßig bei Billigplattformen wie Shein oder Temu. Jetzt im Sommer wandern auch oft Sonnencremes in den Einkaufskorb. Die sind oft viel billiger als im regulären Handel. Das Ergebnis einer Untersuchung vom Verein für Konsumentenschutz zeigt aber schwere Mängel auf. Keine einzige Creme ist empfehlenswert. Auch verbotene Inhaltsstoffe sind teilweise drin. Und die AK-Ferienaktion ist wieder da. Für Kinder zwischen 7 und 12 Jahren gibt es verschiedene Themenwochen in Tirol. Für 11- bis 15-Jährige geht es zum Millstätter See oder nach Italien. Insgesamt 69 Angebote sind heuer dabei. 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
12: Wir schauen wieder auf die A12 Inntal-Autobahn Kufstein Richtung Deutschland. Es staut sich nach wie vor beim Grenzübergang Kufstein-Kiefersfelden. Die Ausreise nach Bayern verzögert sich aktuell um circa eine Viertelstunde. Wenn ihr sonst noch was habt für uns, Staus oder Blitzer, gerne melden unter 0512 20 80 85.
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0: Schöne Mittagspause, Live-Radio Track. Griechische Mythologie bringt maximale Spannung.
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2: Ein richtiges Epos startet in den heimischen Kinos. Die Odyssee, ja, eines der größten Werke der Weltliteratur vom griechischen Dichter Homer. Da dreht sich alles um Odysseus, ein König, der seine Heimat verlassen hat, um im Trojanischen Krieg zu kämpfen. Das klappt auch sehr gut. Die Heimreise ist ein bisschen schwieriger. Es geht auf eine 10-jährige Irrfahrt und daheim schaut es auch nicht so rosig aus. Jede Menge Freier machen sich an seine Königin ran.
3: Was wird er tun, wenn er zurückkommt und all diese Freier in seinem Haus findet?
4: Bringt er Rache? Er bringt alles.
2: Die Odyssee, ja, die ist schon zigmal verfilmt worden. Diesmal traut sich Oppenheimer-Regisseur Christopher Nolan. Der hat halb Hollywood vor der Kamera versammelt. Matt Damon, Zendaya, Tom Holland, Robert Pattinson, Anne Hathaway und. Die Liste ist ewig lang und so ist die Odyssee ein richtiges Kino-Epos und nicht nur was für Fans von Sagen und dem alten Griechenland.
0: 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Sidefact noch zum Film. Am besten schaut euch den in Innsbruck im IMAX-Saal an. Nur da gibt's ihn in voller Größe. Ist nämlich alles mit IMAX-Kameras gedreht worden.

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2: Hier ist das Tirolwetter bei Live Radio mit Laura Schön und heute, das saugen wir nochmal die Sonnenstrahlen so richtig auf.
24: Ja, ganz genau. Bis auf ein paar Wolken geht's noch richtig sonnig und warm durch den Donnerstag. Bis zu 32 Grad werden es heute noch. In Lienz kratzen wir jetzt auch schon an der 30-Grad-Marke. Erst im Laufe des Abends breiten sich dann langsam wieder Schauer aus und die Live Radio Vorschau aufs Wochenende zeigt, es wird richtig stürmisch in den nächsten Tagen. Ab morgen Mittag breiten sich Gewitter sauer aufs ganze Land aus, teils auch mit Sturmböen, Hagel und Starkregen. Am Wochenende geht es dann gewitzrig weiter. Immer wieder kann es regnen, blitzen und donnern. Dabei wird es auch spürbar kühler bei nur noch maximal 25 Grad.
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24: Es ist 5:05.
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6: Mit Hannes Harp. Wann es mit der heimischen Wirtschaft bergauf geht, dazu gibt das Institut für höhere Studien heute wenig Grund zur Hoffnung. Weder das Doppelbudget noch die Pläne der Reformpartnerschaft reichen aus, um die Staatsfinanzen in den Griff zu bekommen, sagt IHS-Direktor Holger Bonin in Richtung Regierung und Landeshauptleute.
9: Gegen den sehr starken budgetären Druck aufgrund der fortschreitenden demografischen Alterung kommt man einfach nur schwer an. In dieser Situation haben weder das aktuelle Doppelbudget noch der alles in allem kleine gemeinsame Nenner der Reformpartnerschaft nicht die notwendigen Strukturreformen hervorgebracht, um die öffentlichen Haushalte nachhaltig zu konsolidieren.
6: Die Wirtschaftsforscher plädieren einmal mehr für echte Strukturreformen, vor allem bei Gesundheit und Pensionen. Rückschlag für Tirol im Transitstreit mit Italien über den Lkw-Verkehr am Brenner. Laut dem Generalanwalt am Europäischen Gerichtshof verstoßen 3 von 4 Tiroler Transitregeln gegen EU-Recht, darunter das Nachtfahrverbot und das Winterfahrverbot für Lkw auf der Brenner- und Inntal-Autobahn. Erlaubt bleiben soll nur die Begrenzung des Lkw-Verkehrs an besonders starken Reisetagen. Das endgültige Urteil wird im Herbst erwartet. Grenzkontrollen von und nach Deutschland, Tschechien, Ungarn oder die Slowakei geht es nach EU-Migrationskommissar Magnus Brunner soll damit bald Schluss sein. Er hat Länder wie Österreich und Deutschland heute dazu aufgerufen, ihre Grenzkontrollen im Schengen-Raum zu beenden. Die EU-Außengrenzen seien durch den Pakt für Migration und Asyl nun besser geschützt, sagt Brunner. Im Vergleich zum Vorjahr gibt es aktuell um ein Drittel weniger illegale Grenzübertritte. An der TU Graz haben Forscher jetzt eine schwenk- und faltbare Photovoltaikanlage entwickelt. Sie soll vor allem die Stromausbeute teils um die Hälfte verbessern. Bei gutem Wetter können sich die Module besser nach der Sonne ausrichten. Auch das Dach sollen sie vor Schäden schützen. Bei Sturm und Hagel klappen sich die Photovoltaikmodule zusammen.
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24: Nach wie vor ein bisschen länger dauert es auf der A12 Inntal-Autobahn Kufstein Richtung Deutschland. Stau beim Grenzübergang Kufstein-Kiefersfelden wegen Überlastung. Hier dauert es aktuell bis zu 10 Minuten länger. Und B180 Reschenstraße im Baustellenbereich zwischen Pfunz und Nauders bei der Kanzelgalerie gibt es aktuell ein Plus von 5 Minuten in Fahrtrichtung Pfunz. Wenn ihr sonst noch was seht, Staus oder Blitzer, gerne an uns weitergeben unter 0512 20 80 85. Dankeschön und gute Weiterfahrt.
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25: Ein Abt, der am Berg oben Waldbrand bekämpft. Leopold Paumberger, Abt vom Stift Wilden, tauscht das Messgewand gegen die Feuerwehrmontur und leistet mit seinen Kameraden wirklich Schwerstarbeit im Gelände beim Waldbrand in Wildermirming. Liebe Laura, ab heute Abend hilft dann aber auch der Regen mit beim Löschen, oder?
24: Ganz genau. Zum Glück zieht es heute Abend wieder zu und es kommt ordentlich was runter von oben. Also wir hoffen, das kann helfen und unterstützen.
25: Glück oder vielleicht auch der besondere Draht nach oben. Mehr dazu gleich nach 4 Hits am Stück.

0: Lady Gaga im Live-Radio Hitsommer. Gleich geht's weiter mit Maroon 5. Bringt Sommerstimmung. Aktuell leisten absolute Schwerstarbeit die Feuerwehrler beim Waldbrand in Wildermirming. Tag 3 haben wir da. Und sogar der Abt vom Stift Wilden, Leopold Baumberger, hilft bei den Löscharbeiten mit.
1: Ja, sehr steiles Gelände. Latschen durchsetzt. Das heißt, bei jedem Schritt, den man da oben macht, bleibt man irgendwo hängen. Da dazwischen versucht man sich vorwärts zu wühlen, alles auszugraben, gut abzulöschen. An vielen Stellen ist es oberflächlich verbrennt und es ist gar nicht so einfach, die letzten Glurreste zu finden, weil das Gelände doch relativ unwegsam und weitläufig ist.
0: Sagt er gestern Abend unmittelbar nach seinem Einsatz im Gelände. Leopold ist Mitglied bei der Feuerwehr Griers im Sellrhein. Landesfeuerwehrinspektor René Staudacher, auch heute braucht es wieder viele Feuerwehrler für die extrem zache Arbeit.
2: Ja, wir müssen da Personal alle 2 bis 3 Stunden wechseln, weil es einfach wirklich sehr, sehr kräftezehrend ist. Und ich denke, wir werden da sicherlich den Tag heute noch in Anspruch nehmen müssen, eben, um die Brandbekämpfung durchzuführen.
0: Heute am Abend gibt es aber ja dann zum Glück Regen. Da wollte ich eigentlich ab Leopold fragen, ob er während Löschen auch noch darum gebetet hat, dass er ein bisschen nass von oben auch noch dazukommt. Leider hat er gerade sein Handy ausgestaltet. So wie ich ihn kenne, steht er also wieder am Berg. Riesiges Danke an dieser Stelle an alle Feuerwehrler, die da im Einsatz sind. Ihr seid echter Wahnsinn. Hoffentlich ist bald Brand

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29: 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Wichtige Info für alle, die ab dem Wochenende mit dem Zug in Richtung Süden fahren. Die gibt's gleich im Tirol Update in 16 Sekunden.
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29: Neue Gleise für den Brenner, Valentina Leitinger.
1: Auf der Brennerstrecke wird ab Samstag gebaut. Weil es auf italienischer Seite Arbeiten gibt, nutzen die ÖBB das Zeitfenster auch in Tirol. Tirol-Reporter Andreas Leich.
2: Ab Samstag beseitigen die ÖBB auf der Brennerstrecke Frostschäden. Auch andere Instandhaltungsarbeiten stehen an. Deshalb gibt es zwischen Gries am Brenner und dem Brennerpass einen Schienenersatzverkehr mit Bussen. Ab 23. Juli wird dann auf der gesamten Strecke gearbeitet. Da fahren die Busse zwischen Innsbruck Hauptbahnhof und dem Brenner. Auch auf italienischer Seite wird in dem Zeitraum gearbeitet. Fernverkehrszüge werden großräumig umgeleitet. Die ÖBB bitten Fahrgäste, sich vor der Fahrt online zu informieren.
1: Anfang August sollen die Arbeiten fertig sein. In Osttirol prallt ein 18-jähriger Motorradfahrer gestern Nacht frontal mit einem Fußgänger zusammen. Um kurz vor Mitternacht geht der 71-Jährige mit seinem Hund entlang der Pustertaler Höhenstraße bei Schrottendorf spazieren. Der Motorradlenker sieht ihn in der Dunkelheit zu spät. Beide werden verletzt ins Krankenhaus Lienz gebracht. Ein Alkotest beim Lenker verläuft positiv. Und am Wochenende ist es soweit.
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1: Übermorgen Samstag spielen Frankreich und England um Platz 3. Am Sonntag um 21 Uhr dann das große Finale. Der amtierende Weltmeister Argentinien trifft auf Spanien. 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
29: Mit Laura Schön.
3: Auf der A12 Inntal-Autobahn steht ein defekter LKW und zwar landig Richtung Innsbruck, direkt im Robbener Tunnel. Daher ist aktuell der Tunnel in beiden Richtungen gesperrt und es gibt einen Zeitverlust von bis zu einer halben Stunde. Laut Asfinag sollte die Sperre aber demnächst aufgehoben werden und dann gibt es eine wechselseitige Anhaltung. Wir halten euch da natürlich weiter auf dem Laufenden. Und von uns gibt es jetzt noch die neuesten Blitzer für ganz Tirol, wie immer nur bei uns auf Live-Radio. Live-Radio-Verkehrsmelderin Stefanie, bitte.
4: War im Unterbaufuß gegenüber vom Widauer Kamin.
3: Da wird der 40er geblitzt. Danke, Stefanie. Und dann gleich nochmals wird geblitzt und zwar im Stadtgebiet von Innsbruck beim Wifi Stadt einwärts unter der Brücke. Danke, Richard, für die Info. Eure Straßenblitzer könnt ihr ebenfalls jederzeit gerne melden unter 0512 20 80 85. Dankeschön und gute Fahrt.
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0: Die Backstreet Boys im Live-Radio-Hitsommer lassen uns zurückträumen in unsere Jugendsommer. Und das lässt uns auch träumen. Habt's schon gehört? Achtfach Jackpot bei Lotto 6 aus 45. Das hat's bisher noch nie gegeben. Und logisch spielen da jetzt besonders viele einen Schein. Günther Engelhardt von den österreichischen Lotterien.
1: Wir rechnen mit ungefähr dem Vierfachen in einer normalen Sonntagsrunde. Das heißt, wir rechnen mit ca. 11 Millionen Tipps, die auf 2,5 Millionen Wettscheinen abgegeben werden. Und diese 11 Millionen Tipps, die würden wir auch brauchen, um auf die Gewinnsumme von 12 Millionen Euro zu kommen. Oder auch über 12, kann es natürlich auch sein. Ne? Das kommt jetzt darauf an, wie sehr der Achtfach-Jackpot von unseren Kunden akzeptiert wird.
0: Wie liegen die Wahrscheinlichkeiten, dass es einen Neunfach-Jackpot auch noch geben könnte?
1: Die Wahrscheinlichkeit auf den Neunfach-Jackpot ist geringer als die auf einen Sechser oder auf mehrere Sechser. Ganz einfach deshalb, weil wir aus der Erfahrung heraus wissen, dass mit 11 Millionen Tipps ca. 75-80% aller möglichen Tippvarianten auch tatsächlich gespielt werden. Das heißt, 3/4 aller möglichen Tipps werden abgegeben, lediglich 1/4 bleibt über.
0: Das heißt also, zu 25% gibt es nächste Woche also einen Neunfach-Jackpot. Liebe Tiroler Trafikanten, könnten womöglich noch weiterhin stressige Tage bleiben für euch. Wir sind an eurer Seite jetzt mit Omi Cheerleader.

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26: Es geht durch den Nachmittag. Mit dem Tirolwetter bei Live Radio und Laura Schön. Heute nochmal Sommerfeeling.
27: Ja, da wohl. Sonne, ein paar Wolken und heiße Temperaturen gibt's heute. In Lienz sind es jetzt schon knapp 30 Grad, 29 messen wir aktuell in Innsbruck oder auch in Meierhofen. Schauer bleiben heute am Nachmittag kein Thema. Erst im Laufe des Abends und dann auch in der Nacht ziehen die wieder durch. Und am Wochenende stehen uns dann stürmische Zeiten bevor. Das zeigt uns die Live-Radio-Vorschau. Morgen ziehen ab Mittag dicke Gewitterwolken durchs Land, teils auch mit kräftigen Windböen und Hagel ist möglich. Ab Samstag dann spürbar kühler bei nur noch maximal 25 Grad. Dabei bleibt es auch weiterhin sehr unbeständig und gewitterig.
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26: 5 vor 2.
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2: Mit Hannes Harp. Die im April eingeführte Spritpreisbremse wirkt und sie funktioniert. Diese Bilanz zieht heute die Regulierungsbehörde E-Control. Auch wenn sie mit Anfang Juli deutlich abgespeckt wurde, hat sie durchaus noch einen Effekt auf die Benzin- und Dieselpreise in Österreich, sagt E-Control-Vorstand Michael Strebel.
4: Es wurde von den Unternehmen erstens mehrheitlich sehr deutlich und sehr gut die Zahlen geliefert. Und wir sehen, dass die Spritpreisbremse wirkt, weil Österreich gehört jetzt zu den einen der günstigsten Ländern in der Europäischen Union.
2: In den letzten Tagen ist Sprit wieder teurer geworden. Der Liter Diesel kostet jetzt im Schnitt 1,85 Euro. Der Grund sind die anhaltenden gegenseitigen Angriffe zwischen den USA und dem Iran. 2 Jahre Gefängnis, davon 8 Monate unbedingt, hat ein 23-Jähriger heute am Landesgericht Wien bekommen. Er hat mehrfach falsche Polizisten in Wien herumchauffiert. Für das Gericht ist er für den Schaden der Betrüger in Höhe von 270.000 Euro mitverantwortlich. Der 23-Jährige hat die Strafe angenommen, das Urteil muss noch bestätigt werden. Wann es mit der heimischen Wirtschaft bergauf geht, dazu gibt das Institut für höhere Studien heute wenig Grund zur Hoffnung. Weder das Doppelbudget noch die Pläne der Reformpartnerschaft reichen aus, um die Staatsfinanzen in den Griff zu bekommen, so die Warnung der Wirtschaftsforscher in Richtung Regierung und Landeshauptleute. Sie plädieren einmal mehr für echte Strukturreformen, vor allem bei Gesundheit und Pensionen. Die bekannte Klimaaktivistin Anja Windl ist heute am Landesgericht Klagenfurt zu 4 Monaten bedingt verurteilt worden. Windl hat ein Video vom Eingang der ÖVP-Zentrale in Wien, der mit Hundekot beschmiert war, auf Instagram gepostet und dazu geschrieben, bitte nachahmen. Windl ist wegen ihrer Klebeaktionen rund um die Klimakrise bekannt geworden. Das Urteil ist nicht rechtskräftig.
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27: Wir schauen gleich wieder zum defekten LKW auf der A12 Inntal-Autobahn Landeck Richtung Innsbruck. Der war im Robbener-Tunnel, wurde mittlerweile aber abtransportiert. Die Sperre wurde auch aufgehoben, der Stau löst sich langsam auf. In Fahrtrichtung Landeck dauert es aktuell noch bis zu 10 Minuten länger. Und auf der Ausweichroute der B171 Tiroler Straße durch Robben durch dauert es aktuell in beiden Fahrtrichtungen ebenfalls bis zu 10 Minuten länger. Ansonsten aber läuft's, wenn ihr noch was entdeckt, Staus oder Blitzer, gerne melden unter 0512 20 80 85. Danke und gute Weiterfahrt.
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26: Schönen Nachmittag, die Lea. Da wundert euch nicht, wenn die Kollegen jetzt gleich einmal anfangen, ein bisschen bellen. Das passiert ganz automatisch. Mit dabei haben wir nämlich die Bahaman mit Who Let the Dogs Out. Danach zum Runterkommen wieder ein bisschen was gemütlicher, gefühlvolleres von The Calling, Wherever You Will Go. Jetzt starten wir aber erstmal mit voller Power durch Sophie Ellis jetzt mit ihrem Song aus 2001.

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1: Alpinist Martin Siebacher zu Gast im Metropol-Kino. Diesen Freitag um 19 Uhr mit der Vorstellung des Films Simon Messner aus dem Schatten. Tickets gibt's an der Kinokasse und unter www.metropol-kino.at. Die NLT Cliff Diving World Tour in der Area 47. Diese Woche von Donnerstag bis Samstag bei freiem Eintritt. Alle weiteren Infos gibt's unter area47.at. Der TT Wandercup, diesen Samstag im Wandergebiet Sulden am Ortler. Treffpunkt ist bei der Zahlstation der Seilbahn Sulden von 8.30 Uhr bis 10 Uhr. Alle weiteren Infos unter wandercup.tt.com. Der Bezirksnassleistungswettbewerb am Sportplatz Baumkirchen. Diesen Freitag und Samstag messen sich über 100 Feuerwehrgruppen mit Live-Musik im Festzelt. Und Summer Flair Party 2026 am Sportplatz Kolsas. Am Samstag, den 25. Juli mit der Band The Boons, Weinlaube, Aperol Bar und DJ. Bis 20.15 Uhr ist freier Eintritt.
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20: Mit Valentina Leitinger um kurz vor 2:30. Tag 3 in Wildermirming. Die Feuerwehr kämpft weiter gegen einen großen Waldbrand vom Dienstag. Die Flammen sind gelöscht, jetzt geht's um die Glutnester im Boden. Die Arbeit im Gelände zehrt auch an den Kräften der Mannschaft, sagt Landesfeuerwehrinspektor René Staudacher im Live-Radio-Interview.
21: Ja, wir müssen da Personal alle 2 bis 3 Stunden wechseln, weil es einfach wirklich sehr, sehr kräftezehrend ist. Und ich denke, wir werden da sicherlich den Tag heute noch in Anspruch nehmen müssen, eben, um die Brandbekämpfung durchzuführen.
20: 3 Hubschrauber und insgesamt rund 70 Einsatzkräfte sind vor Ort. Tragischer Unfall am Stulbenfall im Ötztal. Eine Polizeischülerin stürzt gestern am Klettersteig ab und wird dabei tödlich verletzt. Die 34-Jährige war im Rahmen der Alpinausbildung am Stulbenfall. Beim Überqueren einer Seilbrücke dürfte sie abgestürzt sein. Die Folge ist eine große Suchaktion, die am Abend traurige Gewissheit bringt. Wie genau der Unfall passiert ist, untersuchen jetzt Beamte aus Salzburg. Und das Land Tirol hat seine Trinkwasserkarte erweitert. In einer interaktiven Online-Karte sind 1.600 600 öffentliche Trinkbrunnen verzeichnet. Gemeinden können ihre Trinkbrunnen einfach beim Land Tirol melden, damit die auf der Karte angezeigt werden. Künftig soll es dann auch eine App geben. 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
13: Mit Laura Schön und wir starten wieder auf der A12 Inntal-Autobahn. Rund um den Robbener-Tunnel gibt es nach wie vor leichte Verzögerungen. Grund war ein defekter LKW direkt im Tunnel. Auf der Ausweichroute der B171 Tiroler Straße durchs Ortsgebiet von Robben durch und auch rund um die Auf- bzw. Abfahrt Imst dauert es daher noch aus allen Richtungen kommend bis zu einer Viertelstunde länger. Ansonsten aber sieht's gut aus. Eure Staus und Blitzer könnt ihr gerne jederzeit melden unter 0512 20 80 85. Dankeschön und gute und sichere Weiterfahrt.
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14: Schönen Nachmittag, hier ist das Tirolwetter bei Live Radio mit Laura Schön. Jetzt am Nachmittag gibt's bestimmt lange Schlangen vor den Eisdielen. Es ist überall schön sonnig und auch richtig warm. In Innsbruck in der Marie-Dresien-Straße zum Beispiel messen wir aktuell gute 30 Grad. Im Laufe des Abends ziehen dann heute aber langsam wieder Schauer auf und die Schauer kommen dann auch, um zu bleiben. Das zeigt die Live-Radio-Wochenendvorschau. Morgen Vormittag noch Sonne und bis zu 31 Grad. Ab Mittag zieht es dann aber überall zu und es kann dann auch ordentlich gewittern, teils auch richtig, richtig kräftig. Und auch am Wochenende bleibt es dann weiterhin unbeständig und es wird dadurch auch spürbar kühler. Es gehen sich nur noch maximal 25 Grad aus. Es ist jetzt gleich 3:05. Weiter geht's. Jetzt mit den Weltnachrichten.
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16: Mit Hannes Harp. In Österreich hat es im Vorjahr 37.000 Anzeigen wegen Drogendelikten gegeben. Das ist ein leichtes Minus im Vergleich zum Vorjahr. Gleichzeitig hat die Polizei aber viel größere Mengen an Drogen sichergestellt. Mehr von Christina Adler.
17: Cannabis bleibt mit fast 3 Tonnen die Nummer 1 der sichergestellten Drogen in Österreich. Besonders stark gestiegen ist die Menge an Ecstasy. Die Polizei hat fast 115.000 Tabletten einkassiert, 3,5-mal so viele wie 2024. Bei Kokain waren es rund 270 Kilo. Rund 600 Ermittler beschäftigen sich mit Drogenkriminalität in Österreich. Zu wenig meinen Kritiker. Es seien viel mehr Kontrollen in diesem Bereich notwendig.
16: Die im April eingeführte Spritpreisbremse wirkt und sie funktioniert. Diese Bilanz zieht heute die Regulierungsbehörde E-Control, auch wenn sie mit Anfang Juli deutlich abgespeckt und auf 0,8 Cent je Liter halbiert wurde, hat die Preisbremse durchaus noch einen Effekt auf die Benzin- und Dieselpreise. Österreich gehöre in puncto Tanken zu den günstigsten Ländern in der EU. Eine Durchfallwelle erschüttert derzeit die USA. Die Rede ist von explosionsartigem Durchfall, der immer mehr Menschen trifft. Unter Verdacht steht ein Salat der Fastfood-Kette Taco Bell. Er könnte mit Parasiten verseucht sein. Die Kette hat reagiert und den Salat in mehreren Filialen aus dem Sortiment genommen. Um mit einem Wasserstoffflugzeug um die Welt zu fliegen, bekommt der Schweizer Bertrand Piccard Unterstützung von der EU-Kommission. Die Schirmherrschaft der Kommission hat dabei aber nur symbolischen Charakter ohne Geld. Ziel ist es, mit dem Wasserstoffflieger nonstop und emissionsfrei einmal um den Globus zu fliegen. Dazu wird grüner Wasserstoff verwendet, der mit erneuerbarer Energie produziert wird. Der Flug ist in 4 Jahren geplant.
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14: Wir starten auf der A12 Inntal-Autobahn, Landeck Richtung Innsbruck. Es gibt leichte Verzögerungen bzw. Stau im Baustellenbereich zwischen Heiming und Mötz. Aktuell dauert es 5 bis 10 Minuten länger. Und noch leichter Reststau auf der B171 Tiroler Straße aufgrund des defekten LKWs im Roppener Tunnel. Kurz vor Roppen dauert es aktuell bis zu 10 Minuten länger. Wenn ihr sonst noch was entdecken solltet, Staus oder Blitzer, gerne noch an uns melden unter 0512 20 80 85. Dankeschön und gute Fahrt.
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2: Schönen Donnerstag, egal ob ihr arbeitet, vielleicht unterwegs seid, irgendwo zum Schwimmen und mit den Kindern den Ferientag genießt. Schön, dass ihr mit dabei seid. Ich darf euch wieder begleiten mit den verrücktesten Schlagzeilen des Tages, schlechte Gags und der besten Musik im Live-Radio-Hitsommer. Feinen Donnerstagnachmittag.

0: Saufis, Rush Hour, mehr Spaß von 3 bis 3 in den Sommerferien, heißt Tirol flitzt wieder in den Urlaub und ab und zu bleibt das ein oder andere auch gerne mal daheim. Deswegen heute mal die Frage, was lasst ihr garantiert wahrscheinlich auch heuer wieder daheim?
1: Sonnencreme.
0: Sonnencreme, die wird dann im Urlaub noch gekauft.
1: Ja.
0: Was ist denn bei dir, was gerne mal daheim bleibt?
2: Sonnencreme.
0: Auch die Sonnencreme.
2: Ich so.
0: Wird auch heuer wieder passieren, oder?
2: Hat schon zweimal passiert, ja.
0: Was sind so die Sachen, die man immer gern vergisst? Was ist es denn bei euch, was im Koffer es nie Richtung Urlaub schafft?
1: Die Zahnpasta tatsächlich.
0: Ah! Ich werde es auch heuer wahrscheinlich nicht schaffen, den Koffer, oder?
1: Wahrscheinlich geht, aber meine Schwester hat natürlich immer eine mit dabei.
0: Ah ja, da wird bei dir dann mitgeschert, oder?
1: Ja.
0: Was vergisst die Mama denn ab und zu so? Was,
3: wenn... Mama muss dann alles immer denken.
0: Ja. Aber die Zahnbürste ist dann mit, oder?
1: Zahnbürste ist mit, ja.
0: Mach's heuer so, dass gleich mal mit dich so Zahnpasta, Zahnbürste zusammenpickst.
1: Ja, werde ich ausprobieren.
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0: Kaufis Rush Hour in der ersten Ferienwoche. Und wenn man so durch die Gegend riecht, riecht es irgendwo immer noch Fleisch und Würstel. Sommerferien heißt auch wieder Grillzeit, wobei es nicht immer ganz so erfolgreich ausfällt, wenn irgendwo wer grillt.
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0: Heute mit den Top 3 Anzeichen, woran du merkst, dass du ein schlechter Grillmeister bist.
1: Platz 3.
0: Mit den meisten Feuerwehrleuten in deiner Umgebung bist du schon per Du.
2: Ja, servus, Kaufi!
1: Platz 2.
0: Deine Katze hat Grillroststreifen am Rücken.
1: Und auf Platz 1.
0: In den Top 3 Anzeichen, woran du merkst, dass du ein schlechter Grillmeister bist. Du musst das Fleisch mit Fähnchen markieren, um es später noch von der Grillkohle unterscheiden zu können.
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25: Mit Valentina Leitinger um 3:55. Fürstfeier im neuen Rotkreuzzentrum in Innsbruck. Der Rohbau ist fertig. Im Sommer 2027 soll das neue Zentrum in Betrieb genommen werden. Tirol-Reporter Andreas Leich.
1: Rund 30 Millionen Euro sind in den Bau am Silufer investiert worden. Damit ist es das größte Bauprojekt in der Geschichte des Innsbrucker Roten Kreuzes. Zwei Drittel der Kosten übernimmt das Rote Kreuz selbst, der Rest kommt von der Stadt und dem Land. Circa 900 Mitarbeiter übersiedeln in den Neubau. Neben dem Rettungsdienst und dem Krankentransport werden unter anderem auch der Hausnotruf, das Bezirksrettungskommando und soziale Dienste im Neubau untergebracht. Außerdem Büroräume, eine ganzjährige Notschlafstelle und das Bildungszentrum vom Roten Kreuz.
25: Die Tiroler Polizei sucht einen Mann und zwei Autos. Eine Autovermietung hat Anzeige erstattet. Sie hat dem 45-Jährigen im Jahr 2024 zwei Fahrzeuge vermietet. Die monatlichen Raten hat er vorerst auch regelmäßig bezahlt. Seit einem halben Jahr ist aber kein Geld mehr geflossen. Jetzt ist der Mann nicht mehr erreichbar und die Autos sind weg. Die Polizei ermittelt. Und Football. Personalwechsel bei den Raiders Tirol. Nach zuletzt 7 Niederlagen in Folge hat sich der Verein mit General Manager Ulz Deuber darauf geeinigt, nach der Saison getrennte Wege zu gehen. Einen Teil seiner Aufgaben, etwa die Talentsuche und das Recruitment, soll künftig Cheftrainer Juan Fatah übernehmen. 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
2: Mit Laura Schön und da sind wir schnell durch. Es gibt aktuell keine gröberen Verzögerungen. Wenn ihr was seht, Staus oder Blitzer, gerne melden unter 0512 20 80 85. Dankeschön und gute Fahrt.
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0: Ein Schaf im Kettenhemd sorgt jetzt für Wirbel.
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0: Darüber ist diese Woche schon viel diskutiert worden in Österreich und auch weit darüber hinaus, und zwar über ein Schaf im Kettenhemd. Wer jetzt an eine Ritterrüstung denkt, ganz so schaut's nicht aus. Es ist so eine Art Kunststoffnetz mit Stacheln, das Schafe vor Wolfsattacken schützen soll. Tierschützer kritisieren das Netz allerdings als möglichen Verstoß gegen das Tierschutzgesetz. Für noch mehr Diskussionen sorgt aber der Vorschlag des Erfinders. Er will das Ganze in einem Praxistest überprüfen und dafür ein Schaf mit diesem Schutznetz in ein Wolfsgehege setzen. Entsprechender Antrag ist schon raus beim Ministerium. Ob der Test genehmigt wird, ist auf jeden Fall noch offen. Also das Ritterschaf, das gegen den Wolf antreten soll. Ich hoffe, es kriegt wenigstens einen tapferen Namen. Das gute Schaf, so à la Sir Meelot, der Wolfsbekämpfer. Wäre doch ein schöner Name, oder? Hoffentlich gibt es auch den passenden Ritterhelm dazu. Wenn es funktioniert, bin schon gespannt, was dann als nächstes kommt. Vermutlich auch die Hühner mit der Ritterrüstung gegen die Füchse.

0: Endlich Sommerferien in Tirol. Für viele geht es jetzt dann Richtung Süden und heute stellt sich die wichtigste Frage noch vor dem Stau am Brenner, nämlich wie reist ihr am liebsten in den Urlaub? Und welcher Song soll heute sein um 18 Uhr hier bei
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0: Entweder seid ihr Team Flugzeug, wollt ihr um 18 Uhr B.O.B. Airplanes hören und so gedanklich Richtung Süden reisen, oder fahrt ihr doch ganz entspannt mit dem Auto? Dann votet für Tracy Chapman Fast Car. Jetzt voten liveradio.tirol/Kaufis Rush Hour. Welcher Urlaubsreisesong bringt uns heute um 18 Uhr zumindest gedanklich Richtung Süden?

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23: Feinen Donnerstag, hier ist das Tirolwetter bei Live Radio mit Laura Schön. In den Schwimmbädern wuselt's heute bestimmt ordentlich. Sommerwetter vom Feinsten gibt's. Sonne und heiße Temperaturen. Aktuell messen wir noch knapp 32 Grad in Meierhofen oder auch in Lienz zum Beispiel. Ab abkühlen könnt ihr euch da heute, wenn ihr wollt, am besten im Aachensee. Der misst aktuell nämlich etwa 20 Grad. Das ist richtig fein kühl. Ab morgen sorgt dann wieder eine Kaltfront für stürmisches und kühleres Wetter. Das zeigt die Live-Radio-Vorschau. Morgen Vormittag noch Sonne und heiße 31 Grad. Dann wird es aber überall gewittrig und teils auch richtig stürmisch. Ähnlich schaut es dann auch am Wochenende aus bei deutlich kühleren 25 Grad maximal. 5 vor 4.
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6: Mit Hannes Harp. Die Stromrechnung könnte im kommenden Jahr niedriger ausfallen. Der Grund, die Netzkosten werden neu aufgestellt. Die Idee ist, dass Stromkunden, die das Stromnetz weniger belasten, weniger zahlen. Das heißt, wer sein E-Auto mit voller Leistung auflädt und nebenbei noch zahlreiche Geräte in Betrieb hat, zahlt mehr. So soll vermieden werden, dass das Stromnetz überlastet wird, sagt E-Control-Vorstand Michael Strebel.
9: Wir müssen weg von der Menge und sozusagen stärker die Spitzenlast in Betracht ziehen. Das heißt, also, es ist weniger entscheidend für die Netzkosten und für die Belastung der Netze, wie viel kWh sie brauchen, sondern welche Spitzen sie im Netz verursachen.
6: Die konkreten Netzkosten, die rund ein Viertel der Stromkosten ausmachen, werden im Herbst festgelegt. 8 Jahre nach dem Einsturz einer Autobahnbrücke in Genua hat der frühere Chef der Autobahngesellschaft 12 Jahre Haft bekommen. Das Gericht in Italien sieht es als erwiesen an, dass er von den schweren Mängeln an der Morandi-Brücke gewusst hat. Bei der Katastrophe im Jahr 2018 sind 43 Menschen ums Leben gekommen. In Österreich hat es im Vorjahr etwas weniger Anzeigen wegen Drogendelikten gegeben. Fast 37.000 Anzeigen waren es gesamt. Das ist ein leichtes Minus im Vergleich zum Vorjahr. Gleichzeitig hat die Polizei aber viel größere Mengen sichergestellt. Cannabis bleibt mit fast 3 Tonnen die Nummer 1. Besonders stark gestiegen ist die Menge an Ecstasy. Die Polizei hat fast 115.000 Tabletten einkassiert. 3,5-mal so viel wie 2024. Bundeskanzler Christian Stocker startet heute seine Österreich-Tour. Bis Ende August will er hier mit vielen Österreicherinnen und Österreichern ins Gespräch kommen und ihre Fragen beantworten. Los geht's heute in Tulln. Pro Termin können bis zu 200 Interessierte dabei sein. Anmelden kann man sich online auf bundeskanzleramt.gv.at.
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23: Sodala, in Innsbruck spüren wir schön langsam den Feierabendverkehr. An den üblichen Staupunkten, wie zum Beispiel am Südring oder auch am Innrhein, dauert es aktuell 5 Minuten länger. Ansonsten aber läuft's. Eure Staus und Blitzer könnt ihr gerne jederzeit melden unter 0512 20 80 85.
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26: Vielleicht genießt ihr gerade eine kurze Kaffeepause oder gönnt euch einen Eiskaffee am Heimweg bei der Tankstelle. Ich bin bei euch mit eurer Begleitung heute durch diese Rush Hour in Richtung Feierabend. Wie immer mit dabei die verrücktesten Schlagzeilen des Tages, schlechte Gags und die beste Musik für den Nachhauseweg im Live-Radio-Hitsommer.

0: Wer immer schon davon geträumt hat, nie wieder den Wecker stellen zu müssen, die Chance lebt.
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0: Am Sonntag gibt's zum ersten Mal bei Lotto 6 aus 45 einen 8-fach-Jackpot. Das hat es überhaupt noch nie gegeben. Es warten unglaubliche 12 Millionen Euro. Bist du narrisch? Klingt schön, aber wie immer gilt, die Wahrscheinlichkeit zu gewinnen ist wie immer gleich klein, aber immerhin werden die Träume größer. 12 Millionen Euro, da kostet der Wocheneinkauf zwar immer noch gleich viel, aber es tut dann immer so weh.

0: Oh, Song schon wieder vorbei. Es tut mir leid, sorry, ich bin gerade ein bisschen beim Planen nebenbei. Und zwar für uns geht es ja im Sommer heuer nach Spanien im August auf Urlaub. Für meine Frau und mich. Dort ist es sicher kühler als in Tirol bei uns, bin mir ganz sicher. Und ich muss jetzt noch, Entschuldigung, aber ganz, ganz schnell unsere Sommerurlaubs-Checkliste abarbeiten. Die habe ich gerade vor mir. So, ich bin's gleich. Sorry. So. Moment, also Flug gebucht, check. Hotel gebucht, check. Neue Badehose, check. Habe ich auch, wunderschön. Sonnenbrille, check. Aussehen, check. Und Figur, Speck.
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14: Gleich 5:05, hier ist das Tirolwetter bei Live Radio mit Laura Schön. Auch jetzt im frühen Feierabend geht sich noch ganz leicht eine Runde im Schwimmbad aus. Sonnig und heiß ist es nach wie vor. In Innsbruck beim Tivoli zum Beispiel messen wir immer noch 32 Grad. Regenschauer sind heute erst ab ca. 21 Uhr wieder ein Thema. Die Live Radio Vorschau aufs Wochenende zeigt, es wird ordentlich stürmisch. Ab morgen Mittag breiten sich gewitterige Schauer aufs ganze Land aus. durchaus teils auch mit Sturmböen, Hagel und Starkregen. Am Wochenende geht es dann gewitterig weiter. Immer wieder kann es regnen, blitzen und auch donnern. Dabei wird es dann auch wieder spürbar kühler bei nur noch maximal 25 Grad.
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15: Mit Valentina Leitinger. Traurige Gewissheit im Zillertal. Ein 23-jähriger Zillertaler ist Ende April letzten Jahres als vermisst gemeldet worden. Über ein Jahr später ist jetzt unter der Einmündung des Merzenbachs in den Ziller ein Knochen gefunden worden. DNA-Untersuchungen haben ergeben, dass er dem jungen Mann gehört. Die Polizei geht von einem Unfall aus. In Tirol sind vergangenes Jahr zehntausende Lkw-Fahrer gestraft worden. Das zeigen Zahlen des Landes. Fast 14.000 Übertretungen hat es wegen technischer Mängel gegeben. Über 35.000, weil Lenker ihre Lenk- und Ruhezeiten nicht eingehalten haben. Die Kontrollen sollen künftig noch besser werden. Die Kontrollstelle Kundl an der Innsalautobahn ist nämlich saniert und erweitert worden. Und Sonnencremes aus dem Internet sind nicht empfehlenswert. Viele Tirolerinnen und Tiroler bestellen regelmäßig bei Billigplattformen wie Shein oder Temu. Jetzt im Sommer wandern auch oft Sonnencremes in den Einkaufskorb. Die sind oft viel billiger als im regulären Handel. Das Ergebnis einer Untersuchung vom Verein für Konsumentenschutz zeigt aber schwere Mängel auf. Keine einzige Creme ist empfehlenswert. Auch verbotene Inhaltsstoffe sind teilweise drin. 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
14: Wir schauen wieder auf die A12 Inntal-Autobahn Kufstein Richtung Deutschland. Es staut sich beim Grenzübergang Kufstein-Kiefersfelden. Aktuell dauert es bis zu 5 Minuten länger. Und den Feierabendverkehr spüren wir jetzt in den Stadtgebieten von Innsbruck und Hall. An den üblichen Staupunkten bitte jeweils 5 bis 10 Minuten mehr einplanen. Wenn ihr sonst noch was habt, Staus oder Blitzer, gerne an uns weitergeben. Unter 0512 20 80 85. Danke und gute Fahrt.
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0: Reloaded. Julia aus Natters mit einer lustigen deutschen Stelle heute. Gefunden in welchem Song, liebe Julia?
1: Kai and Sand von Paul und Fritz Kalkbrenner.
0: Oh, coole Nummer, klingt so, die kennen wir alle. Heute geht's auch um was Unanständiges, das du da raushörst. Das ist der Fosterbrittl auch zu peinlich zu sagen, aber ich sag's dir in dem Fall nicht du, sondern das singen die zwei. Also von dem her alles gut. Was hörst du da heraus?
1: Ja, erste Schlampen.
0: Erste Schlampen. Aber es kann auch ein schlampiger Mensch sein. Ist auch eine Schlampe.
1: Oder? Genau.
0: Das könnte
1: genau.
0: auch sein. Vielleicht singen die über sowas. Erste Schlampen. Welche Sekunde?
1: Bei 18 Sekunden.
0: Okay, Achtung, hören wir uns das mal kurz an. Da jetzt. Erste Schlampen. Ja. Tatsächlich, ja. Solche bösen Leute singen das einfach. Was ist da los? Achtung. Erste Schlampen. Ja, erste Schlampen. Die meinen natürlich schlampige Personen. Das wissen wir,
1: ganz
0: gell?
1: Genau.
0: Danke dir, Julia. Dir noch eine schöne Woche.
1: Danke, ebenso. Ciao.
0: Und wenn auch ihr was Lustiges raushört, egal ob unanständig oder nicht, liveradio.tirol/kaufis/rushhour. Denn auch am Montag heißt es wieder um kurz nach 16:30.
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0: Endlich Sommerferien in Tirol. Die einen sitzen schon im Flieger, die anderen stehen vielleicht nur irgendwo im Stau. 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
0: Welcher Song darf es heute um 18 Uhr sein? Entweder der Song für alle, die lieber abheben. B.O.B. mit Airplanes. Oder doch der Song für alle, die lieber vier Reifen unterm Hintern haben. Tracy Chapman mit Fast Car. Was darf's denn sein? Jetzt mitvoten liveradio.tirol/Kaufis/Rush Hour. Wie geht's für euch musikalisch, gedanklich um 18 Uhr Richtung Urlaub? Bin schon gespannt.

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9: Hier ist das Tirolwetter bei Live Radio mit Laura Schön. In Innsbruck am Marktplatz zum Beispiel geht's aktuell sicher rund. Das Feierabendgläschen könnt ihr euch heute überall bei Sonne und warmen Temperaturen schmecken lassen. Wir messen immer noch 32 Grad in Innsbruck oder auch in Meierhofen zum Beispiel. Am Wochenende stehen uns dann allerdings wieder stürmische Zeiten bevor. Das zeigt die Live Radio Vorschau. Morgen ziehen ab Mittag dicke Gewitterwolken durchs Land, teils auch mit richtig kräftigen Windböen und Hagel. Ab Samstag dann spürbar kühler bei nur noch maximal 25 Grad. Dabei bleibt es auch unbeständig und gewittrig. Ganz ähnlich schaut dann auch der Sonntag aus.
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9: 5:05, weiter geht's mit den Weltnachrichten.
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11: Mit Hannes Harp. Fast 8 Jahre nach dem Einsturz einer Autobahnbrücke in Genua ist der Prozess heute zu Ende gegangen. 32 der 57 Angeklagten sind verurteilt worden. Insgesamt wurden Strafen in Höhe von mehr als 200 Jahren Haft verhängt. Alex Sücker mit den Details.
12: Der frühere Chef der Autobahngesellschaft ist zu 12 Jahren Haft verurteilt worden. Seine beiden Stellvertreter haben 5 Jahre bzw. 6 Monate Gefängnis ausgefasst. Ihnen wird vorgeworfen, die dringenden Sanierungsarbeiten am Pfeiler Nummer 9 verschoben zu haben. Wenig später ist der Pfeiler eingestürzt und mit ihm ein großer Teil der Autobahnbrücke. 43 Menschen sind damals ums Leben gekommen. Das noch nicht rechtskräftige Urteil wurde heute vor der Bürgermeisterin von Genua und vor vielen Angehörigen der Opfer verlesen.
11: Nach dem tödlichen Sturz einer Polizeischülerin in den Stulbenfall-Wasserfall im Tiroler Ötztal gibt es noch viele offene Fragen, wie zum Beispiel, warum die 34-Jährige abgestürzt ist. Die Ermittlungen stehen noch ganz am Anfang, heißt es heute von der Polizei. Die Frau ist beim Ausstieg aus der Überquerung des Wasserfalls in das tosende Wasser gestürzt. Für sie ist jede Hilfe zu spät gekommen. Die Stromrechnung könnte im kommenden Jahr kleiner ausfallen. Der Grund? Die Netzkosten werden neu aufgestellt. Die Idee ist, dass Stromkunden, die das Stromnetz weniger belasten, weniger zahlen. Das heißt, wer sein E-Auto mit voller Leistung auflädt und nebenbei noch zahlreiche Geräte in Betrieb hat, zahlt mehr. So soll vermieden werden, dass das Stromnetz überlastet wird. Die konkreten Netzkosten, die rund ein Viertel der Stromkosten ausmachen, werden im Herbst festgelegt. Finger weg von Sonnencremen von Billigplattformen wie Temu, Shein oder AliExpress. Die sind alles andere als sicher, zeigt ein aktueller Test des Vereins für Konsumenteninformation. Auf einigen der getesteten Produkte steht zwar Lichtschutzfaktor 50 drauf, sie bieten aber praktisch null UV-Schutz. Teilweise wurden auch verbotene Inhaltsstoffe in den Sonnencremen gefunden.
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9: Nach wie vor ein bisschen länger dauert es auf der A12 Inntal-Autobahn Kufstein Richtung Deutschland. Beim Grenzübergang Kufstein-Kiefersfelden verzögert sich die Ausreise nach Bayern aktuell noch um 5 Minuten. Und den Feierabendverkehr, den spüren wir ebenfalls in den Stadtgebieten von Innsbruck und Hall. An den üblichen Staupunkten bitte jeweils 5 bis 10 Minuten mehr einplanen. Sonst, falls ihr noch was habt, Staus oder Blitzer, gerne an uns weitergeben unter 0512 20 80 85. Danke und gute Weiterfahrt.
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14: Langsam werden die Laptops wieder zugeklappt und die Werkstätten verlassen. 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Gleich 17 Uhr. Feinen Donnerstag.

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1: Kurz nach 17 Uhr, es ist wieder Zeit für die wichtigste Frage hier bei Live Radio in Kaufis Rush Hour. Heute mal an die wunderbare Sabine aus Pradl. Schatzi, wie war dein Tag? Erzähl.
2: Hallo. Ja, mein Tag war super. Ich bin heute ganz angenehm in der Früh in der Arbeit gewesen, hab's dann fein gehabt. Und habe dann am Nachmittag noch die Zeit genützt und bin ins Erdbeerland und habe anstatt Erdbeeren Heidelbeeren geklaut und werde die heute Abend als Blaubeerschmarrn machen.
1: Oh, das heißt, du hast im Erdbeerland gar keine Erdbeeren gefunden, sondern Blaubeeren?
2: Die Saison ist leider schon vorbei, aber die haben ganz gute Blaubeeren auch.
1: Oh, welches Erdbeerland ist das?
2: In Adling, kann ich nur bestens empfehlen.
1: Ah ja, cool. Und was machst du jetzt dann am Abend?
2: Blaubeerschmarrn werden wir kochen.
1: Ja. Ist es so Blaubeeren mit Mehl und so zum Gatschen?
2: Das kann man sich wie Kaiserschmarrn mit Blaubeeren vorstellen. Oder Blaubeernocken. Also jeder sagt ein bisschen anders. Also.
1: Wann ist fertig? Wann darf ich vorbeikommen?
2: Das verrate ich jetzt nicht.
1: aber das Schöne ist, wenn man so Blaubeeren isst, dann braucht man nachher immer Zitrone, weil man komplett einen blauen Mund hat, gell?
2: Richtig, so ist es, genau. Aber wenn alle das Gleiche essen, ist es nicht so tragisch.
1: Genau, dann ist es wurscht.
2: Schauen wir alle gleich aus.
1: Wenn die Familie einen blauen Mund hat, gell?
2: Genau.
1: Das ist nett. Du bist
2: genau.
1: Eine tolle Mama. Daumen nach oben von mir. Und dann
2: danke
1: schönes
2: schön.
1: Kochen. Danke, dass du uns an einem Tag hast teilhaben lassen.
2: Gerne, gerne.
1: Schöne
2: danke
1: Grüße.
2: Auch.
1: Und wenn er wieder mal fahrt ist, kannst du jederzeit bei mir anrufen.
2: Mache ich. Vielen Dank. Super.
1: Weil du weißt ja, wer ist immer für dich da?
2: Der Kaufi, das ist klar.
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0: Argentinien steht im WM-Finale.
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0: Und was für eine Nervenpartie das schon wieder war, oder? Wer hat's gesehen? Gegen England liegt Argentinien auch diesmal wieder 0:1 zurück und hat das Spiel einfach so in den Schlussminuten innerhalb von 10 Minuten wieder auf 2:1 gedreht. Unglaublich. Damit wartet jetzt für Argentinien das Traumfinale gegen Spanien in New York. Man kann nur den Hut ziehen vor dieser Mannschaft, aber mindestens auch genauso viel Respekt an die argentinischen Fans. Also die brauchen bei der heurigen WM also schon sehr viele Beruhigungstee statt Bier. Bei Argentinien gilt mittlerweile 0:1 ist nur das Warm-up. Und dann zerstören wir den Gegner. Ich glaube, die Fans kennen inzwischen jede Herzrhythmusstörung persönlich. Aber gut, ich finde ja, für die Argentinien-Fans sollte es nach jedem Spiel Bonuspunkte bei der Krankenkasse geben. Das wäre noch fair.

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20: 5:30, hier ist das Tirolwetter bei Live Radio mit Laura Schön. Traumwetter heute zum Auftakt für das Bridgebeat Festival in Innsbruck. Nach wie vor ist es richtig schön sonnig und auch warm bei immer noch 31 Grad in Innsbruck oder auch in Lienz zum Beispiel. Erst gegen circa 9 Uhr ziehen heute dann wieder Schauer ins Land und die kommen dann auch, um ein bisschen zu bleiben. Das zeigt die Live Radio Wochenendvorschau. Morgen Vormittag noch ein bisschen Sonne und bis zu warme 31 Grad. Ab Mittag zieht es dann aber zu und es kann überall gewittern, teils auch richtig kräftig. Und auch am Wochenende bleibt es dann unbeständig und es wird spürbar kühler bei nur noch maximal 25 Grad.
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21: Mit Valentina Leitinger. Tirol bangt um das Lkw-Nachtfahrverbot. Einen Rückschlag für Tirol gibt es jetzt im Transitstreit mit Italien. Nach Ansicht des Generalanwalts des Europäischen Gerichtshofs verstößt das Verbot gegen EU-Recht. Auch die Blockabfertigungen an der Grenze in Kufstein-Kiefersfelden werden ins Visier genommen. Der Generalanwalt hat eine Schlüsselrolle. In einem Großteil der Fälle folgt der EuGH beim Urteil seiner Einschätzung. Das endgültige Urteil dürfte es dann im Herbst geben. Unfall im Zillertal. Ein 42-jähriger Autofahrer übersieht gestern Abend auf der Zillertalstraße bei Strass einen von rechts kommenden Pkw. Die beiden Autos prallen aufeinander. Von den insgesamt 7 Personen in den beiden Autos werden 2 verletzt und ins Krankenhaus Schwarz gebracht. Und die AK-Ferienaktion ist wieder da. Für Kinder zwischen 7 und 12 Jahren gibt es verschiedene Themenwochen in Tirol. Für 11- bis 15-Jährige geht es zum Millstätter See oder nach Italien. Insgesamt 69 Angebote sind heuer dabei. 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
20: Wir schauen wieder zum Feierabendverkehr, den spüren wir aktuell noch in den Stadtgebieten von Innsbruck und Hall. An den üblichen Staupunkten bitte jeweils noch 5 bis 10 Minuten mehr einplanen. Ansonsten aber läuft's, wenn ihr noch was habt, Staus oder Blitzer, gerne weitergeben unter 05 12 20 80 85.
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0: Saufis, Rush Hour in der ersten Ferienwoche. Und wenn man so durch die Gegend riecht, riecht es irgendwo immer noch Fleisch und Würstel. Sommerferien heißt auch wieder Grillzeit, wobei es nicht immer ganz so erfolgreich ausfällt, wenn irgendwo wer grillt.
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0: Heute mit den Top 3 Anzeichen, woran du merkst, dass du ein schlechter Grillmeister bist.
1: Platz 3.
0: Mit den meisten Feuerwehrleuten in deiner Umgebung bist du schon per Du.
2: Ja, servus, Kaufi!
1: Platz 2.
0: Deine Katze hat Grillroststreifen am Rücken.
1: Und auf Platz 1.
0: In den Top 3 Anzeichen, woran du merkst, dass du ein schlechter Grillmeister bist. Du musst das Fleisch mit Fähnchen markieren, um es später noch von der Grillkohle unterscheiden zu können.
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0: Woche 1 in den wohlverdienten Sommerferien und jetzt beginnt wieder dann die große Reisewelle Richtung Süden. Wir reisen heute zumindest gedanklich mit einem Song mit, also egal ob ihr heute noch Koffer packt oder schon unterwegs seid oder noch in Gedanken. Wir suchen heute den Lieblingsurlaubsreisesong hier bei
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0: Entweder gedanklich mit abheben mit B.O.B. Airplanes. Oder wir bleiben doch lieber am Boden mit Tracy Chapman, Fast Car. Was darf sein? Letzte Chance zum Mitvoten, liveradio.tirol/Kaufis/Rush Hour. This is the last call, denn gleich startet eure musikalische Urlaubsreise um 18 Uhr.

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3: Hier ist das Tirolwetter bei Live-Radio mit Laura Schön. Der Donnerstagabend zeigt sich aktuell noch von seiner besten Seite. Sonne und warme Temperaturen. In den nächsten Stunden nähern sich allerdings wieder dicke Regenwolken. Und im Laufe der Nacht wird es dann auch im ganzen Land nass. Dazu geht es mit den Temperaturen in der Nacht runter auf Tiefstwerte zwischen 18 und 13 Grad. Ab morgen sorgt dann eine Kaltfront für stürmisches und auch deutlich kühleres Wetter. Das zeigt die Live-Radio Vorschau. Morgen Vormittag noch Sonne und heiße 31 Grad möglich. Dann wird es aber überall gewitterig und teils auch richtig stürmisch. Ganz ähnlich schaut dann auch das Wochenende aus bei bis zu kühleren 25 Grad maximal. Es ist jetzt 5:05. Weiter geht's in den Newsroom.
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6: Mit Hannes Harp. Die Wirtschaft in Österreich kommt nur langsam in Schwung. Das Institut für höhere Studien erwartet bis 2030 pro Jahr ein Wachstum von nur 1%. Das ist deutlich weniger als in den letzten Jahren. Es gibt aber auch Lichtblicke. So dürften in den kommenden Monaten der Bau und auch die Exporte wieder anziehen und auch die Preise dürften wieder stabiler werden, sagt IHS-Direktor Holger Bonin.
18: Die Inflation kommt ab 2028 wieder ins Lot. Das heißt, die Zielmarke der Europäischen Zentralbank von 2% wird ab dann wieder erreicht. Dass dies tatsächlich so kommt, setzt aber voraus, dass wir keinen neulichen Energiepreisschock erleben. Nach den Entwicklungen der letzten Tage, die in unserer Prognose nicht eingepreist sind, ist das vielleicht nicht mehr ganz so sicher.
6: Wirtschaftskammer und Industriellenvereinigung fordern die Regierung heute auf, mehr zu sparen. Die Gewerkschaft warnt vor Sparen bei Gesundheit und Pensionen. Das würde den Aufschwung gefährden. Im Transitstreit mit Italien über den Lkw-Verkehr am Brenner hat es heute einen Rückschlag für Tirol gegeben. Laut dem Generalanwalt am Europäischen Gerichtshof verstoßen 3 von 4 Tiroler Transitregeln gegen EU-Recht. Darunter das Nachtfahrverbot und das Winterfahrverbot für Lkw. Erlaubt bleiben soll nur die Begrenzung des Lkw-Verkehrs an besonders starken Reisetagen. Das endgültige Urteil wird im Herbst erwartet. Fast 8 Jahre nach dem Einsturz einer Autobahnbrücke in Genua ist der Prozess heute zu Ende gegangen. 32 der 57 Angeklagten sind verurteilt worden, darunter auch der Hauptangeklagte, der frühere Chef der Autobahngesellschaft. Er muss für 12 Jahre hinter Gitter. Ihm wird vorgeworfen, von den schweren Mängeln an der Morandi-Brücke gewusst zu haben. Bei der Katastrophe im Jahr sind 43 Menschen ums Leben gekommen. Um mit einem Wasserstoffflugzeug um die Welt zu fliegen, bekommt der Schweizer Bertrand Piccard Unterstützung von der EU-Kommission. Die Schirmherrschaft der Kommission hat dabei aber nur symbolischen Charakter, ohne Geld. Ziel ist es, mit dem Wasserstoffflieger nonstop und emissionsfrei einmal um den Globus zu fliegen. Dazu wird grüner Wasserstoff verwendet, der mit erneuerbarer Energie produziert wird. Der Flug ist in 4 Jahren geplant.
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3: Der Feierabendverkehr hat sich mittlerweile beruhigt und aktuell geht's ohne gröbere Verzögerungen voran. Wenn ihr noch was seht, Staus oder Blitzer, gerne melden unter 0512 20 80 85. Dankeschön und gute Fahrt.
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20: Die Sommerferien haben begonnen und ihr habt entschieden, wie wir musikalisch heute zumindest gedanklich mit den Ohren Richtung Süden reisen. Hierbei
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20: Egal ob mit dem Auto oder Flugzeug, ich wünsche euch schon mal ganz, ganz tolle Ferien, schönen Urlaub und viel Spaß jetzt mit eurem Wunschsong. Ihr habt euch entschieden für B.O.B. Airplanes. Mit dem Flugzeug und den Ohren geht's jetzt in Richtung Donnerstag Feierabend.

0: Laufis, Rush Hour, mehr Spaß von 3 bis 3 in den Sommerferien, heißt Tirol flitzt wieder in den Urlaub und ab und zu bleibt das ein oder andere auch gerne mal daheim. Deswegen heute mal die Frage, was lasst ihr garantiert, wahrscheinlich auch heuer wieder, daheim?
1: Sonnencreme.
0: Sonnencreme, die wird dann im Urlaub noch gekauft.
1: Ja.
0: Was ist denn bei dir, was gerne mal daheim bleibt?
2: Sonnencreme.
0: Auch die Sonnencreme.
1: Ja, ist so.
0: Wird auch heuer wieder passieren, oder?
2: Hat schon zweimal passiert, ja.
0: Was sind so die Sachen, die man immer gern vergisst? Was ist es denn bei euch, was im Koffer es nie Richtung Urlaub schafft?
1: Die Zahnpasta tatsächlich.
0: Ah, ich werde es auch heuer wahrscheinlich nicht schaffen, den Koffer, oder?
1: Wahrscheinlich geht, aber meine Schwester hat natürlich immer eine mit dabei.
0: Ah ja, da wird bei dir dann mitgeschert, oder?
1: Ja.
0: Was vergisst die Mama denn ab und zu so? Was, wenn...
2: Mama muss dann alles immer denken.
0: Aber die Zahnbürste ist dann mit, oder?
1: Zahnbürste ist mit, ja.
0: Mach's heuer so, dass gleich mal mit dick so Zahnpasta, Zahnbürste zusammenpickst.
1: Ja, werde ich ausprobieren.
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1: Alpinist Martin Siebacher zu Gast im Metropol-Kino. Diesen Freitag um 19 Uhr mit der Vorstellung des Films Simon Messner aus dem Schatten. Tickets gibt's an der Kinokasse und unter www.metropol-kino.at. Die NLT Cliff Diving World Tour in der Area 47. Diese Woche von Donnerstag bis Samstag bei freiem Eintritt. Alle weiteren Infos gibt's unter area47.at. Der CT Wandercup, diesen Samstag im Wandergebiet Sulden am Ortler. Treffpunkt ist bei der Zahlstation der Seilbahn Sulden von 8.30 Uhr bis 10 Uhr. Alle weiteren Infos unter wandercup.tt.com. Der Bezirksnassleistungswettbewerb am Sportplatz Baumkirchen. Diesen Freitag und Samstag messen sich über 100 Feuerwehrgruppen mit Live-Musik im Festzelt. Und Summer Flair Party 2026 am Sportplatz Kolsas. Am Samstag, den 25. Juli mit der Band The Boons, Weinlaube, Aperol Bar und DJ. Bis 20.15 Uhr ist freier Eintritt.
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18: Ausgenommen S-Budget. 5:30, hier ist das Tirolwetter bei Live-Radio mit Laura Schön. Egal, ob gerade beim gemütlichen Zusammensitzen im Gastgarten oder vielleicht sogar noch bei einer späten Runde im Badesee, ihr erwischt jetzt überall noch ein bisschen Sonne und dazu ist es auch noch richtig fein warm. 31 Grad messen wir aktuell noch in Innsbruck oder auch in Fügen zum Beispiel. Im Laufe der nächsten Stunden ziehen dann aber auch wieder verbreitet Schauer durch. Die Live-Radio-Vorschau aufs Wochenende zeigt, die Schauer läuten eine stürmische Phase ein. Ab morgen Mittag breiten sich gewitterige Schauer aufs ganze Land aus, teils auch mit Sturmböen, Hagel und Starkregen morgen am Freitag. Am Wochenende geht es dann gewitterig weiter, immer wieder kann es regnen, blitzen und donnern. Dabei wird es auch spürbar kühler bei nur noch maximal 15 Grad.
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19: Mit Valentina Leitinger. Gute Nachrichten gibt's in Wildermirming. Nach dem großen Waldbrand vom Dienstag hat der Einsatz jetzt für heute beendet werden können. Brand aus kann dann aber erst morgen nach einem abschließenden Check gegeben werden, sagt Landesfeuerwehrinspektor René Staudacher im Live-Radio-Interview.
20: Ja, also der Einsatz ist für heute beendet. Wir haben die Gluten jetzt relativ gut bekämpfen können. Und für morgen ist schon geplant, eine Drohnenbefliegung zu machen mit der Berufsfeuer Innsbruck, ob noch irgendwelche Glutnester vorhanden sind. Und dann sind wir guter Dinge, dass wir dann zeitnah Brand ausgeben können.
19: Knapp über 100 Feuerwehrleute waren heute im Einsatz. Die Stadt Innsbruck will jungen Menschen in Ausbildung mehr günstigen Wohnraum bieten. Gestern ist ein Projekt vorgestellt worden, bei dem WG-Zimmer für rund 360 Euro pro Monat vergeben werden sollen. Weitere derartige Projekte sollen folgen, sagt Bürgermeister Johannes Anzengruber. Neu beim gestern präsentierten Projekt ist auch die Vergabe. Die läuft nicht über die Stadt selbst, sondern über die Studierenden- bzw. Lehrlingsvertretungen. Und am Wochenende ist soweit.
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19: Übermorgen Samstag spielen Frankreich und England um Platz 3. Am Sonntag um 21 Uhr dann das große Finale. Der amtierende Weltmeister Argentinien trifft auf Spanien. 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
18: Es geht aktuell staufrei durch den Abend. Bitte aber auch nicht zu schnell unterwegs sein. Die neuesten Blitzer für ganz Tirol wie immer nur bei uns auf Live-Radio. Und zwar in Innsbruck auf der Völserstraße wird kurz vor dem Labor Philadelphia stadtauswärts geblitzt. Danke Günther für die Info. Eure Staus und Blitzer könnt ihr ebenfalls jederzeit gerne melden unter 0512 20 80 85. Danke und gute Fahrt.
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0: Am Samstag großes Finale bei der Fußball-Weltmeisterschaft in den USA, Kanada und Mexiko. Wir spielen heute schon das große Finale hier bei
1: Kaufi gegen den Rest der Weltmeisterschaft.
0: Und zwar mit Vanessa aus Schwoich. Grüß dich, Vanessa.
2: Hallo.
0: Sandro hat wie immer die Spielregeln.
3: Genau, 3 Fragen werden gestellt. Wer mehr weiß, gewinnt. Wer die Antwort weiß, einfach mit dem Namen nennen.
2: Ja.
0: Spielst du denn Fußball? Du klingst so sportlich.
2: Ja, ich spiele Fußball.
0: Ah, habe gleich noch das Radio gesehen. Schau das.
3: Dann legen wir los. Erste Frage. Welcher französische Superstar erzielte im WM-Finale 2022 einen Hattrick?
0: Kaufi.
2: Vanessa.
3: Kaufi, das war schneller.
0: Antoine Griezmann.
3: Leider falsch.
0: Nein.
3: 1:0 für die Vanessa. Vanessa, hättest du es gewusst?
2: Ich glaube, Kylian Mbappé.
3: Jawohl, das wäre richtig gewesen.
0: Griezmann hat doch auch viele Tore geschossen, ne?
3: Aber nicht 3.
0: Ach, scheiße.
3: Oje, oje. 1:0 für die Vanessa. Zweite Frage.
0: Schande.
3: Eine Schätzfrage.
0: Ui.
3: Head-to-head zwischen Frankreich und Spanien bei Weltmeisterschaften.
0: Mhm.
3: Wer hat mehr gewonnen?
2: Vanessa.
3: Vanessa?
2: In Frankreich.
3: Das stimmt. Ja. Antwort 1:0. Frankreich hat einmal erst gespielt und gewonnen. 2:0 für die Vanessa.
0: Ich war zu langsam. Vanessa, bravo.
3: Sollen wir die dritte Frage noch für einen Endpunkt spielen?
0: Nein, das mag ich gar nicht mehr spielen. Traue ich mir gar nicht mehr spielen. Ich lasse die Dame mit 2:0 grandios gewinnen. Wie ist es so, gegen mich zu gewinnen, Vanessa?
2: Ja, fühlt sich schon gut an.
0: Ja, ich sehe gerade, du strahlst von einem Ohr zum anderen. Die ist sprachlos schon.
3: Sprachlos.
0: Na gut. Du, hat Spaß gemacht mit dir und ich wünsche dir noch einen wunderbaren Donnerstagabend.
2: Danke ebenfalls.
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0: Donnerstag ist geschafft. Das erste Ferienwochenende steht schon praktisch vor der Tür. Das war Kaufis Rush Hour für heute. Falls ihr noch grillt auf der Terrasse, sitzt und einfach den Abend gemütlich ausklingen lasst. Schön, dass ihr Live-Radio mitnehmt. Der Live-Radio-Hitsommer jetzt mit dem passenden Soundtrack für einen feinen Abend. Am Montag hören wir uns dann wieder ab 5:05.
1: Jetzt kommen wir langsam zum Schluss und geben Ihnen sozusagen als kostenlose Zugabe noch einen gespielten Witz. 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
22: Schönen Donnerstagabend, hier ist das Tirolwetter bei Live-Radio mit Laura Schön. Von Vorarlberg her ziehen aktuell dicke Regenwolken ins Land. Im Nordtiroler Oberland regnet es auch schon stellenweise leicht und in den nächsten Stunden wird es dann auch überall noch nass. Dazu geht es im Laufe der Nacht mit den Temperaturen runter auf Tiefstwerte zwischen 18 und 3 Grad. Am Wochenende stehen uns dann stürmische Zeiten bevor, das zeigt die Live-Radio-Vorschau. Morgen ziehen ab Mittag dicke Gewitterwolken durchs Land, teils auch mit richtig kräftigen Windböen, Hagel und Starkregen. Ab Samstag dann spürbar kühler bei nur noch maximal 25 Grad. Dabei bleibt es auch weiterhin unbeständig und gewittrig. Es ist 5:07. Weiter geht's mit den Weltnachrichten.
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24: Mit Hannes Harp. Das geplante Google-Rechenzentrum in Kronsdorf im Bezirk Linzland ist laut E-Control für das Stromnetz kein Problem. Auch der Vollausbau auf 500 Megawatt Leistung sei für die Stromversorgung schaffbar, meint E-Control-Vorstand Alfons Haber.
25: Energetisch sind diese Mengen eben auch möglich, leistungsmäßig ist im letzten Schluss auch.
24: Neben Strom brauchen Rechenzentren auch viel Wasser und Bodenfläche. Eine Umweltverträglichkeitsprüfung ist trotzdem nicht geplant. Die Grünen sprechen von einer groben Gesetzeslücke. In Tirol ist der Einsatz rund um einen Waldbrand bei Wildermirming vorerst zu Ende. Bevor die Feuerwehr Brand ausgeben kann, soll es noch eine Kontrolle der betroffenen 8 bis 10 Hektar Fläche geben. Für morgen früh ist ein Drohnenflug geplant, um auch mögliche letzte Glutnester aufzuspüren. Heute sind noch etwa 70 Helfer von Feuerwehr, Bundesheer, Bergrettung, Rettung und Polizei beschäftigt gewesen und haben Glutnester gelöscht. Die Wirtschaft in Österreich kommt nur langsam in Schwung. Das Institut für höhere Studien erwartet bis 2030 pro Jahr ein Wachstum von nur 1%. Das ist deutlich weniger als in den letzten Jahren. Es gibt aber auch Lichtblicke. So dürften in den kommenden Monaten der Bau und auch die Exporte wieder anziehen. Und auch die Preise in Österreich dürften in den kommenden Monaten stabiler werden. Bundeskanzler Christian Stocker ist seit heute auf Österreich-Tour. Bis Ende August will er hier mit vielen Österreicherinnen und Österreichern ins Gespräch kommen und ihre Fragen beantworten. Erste Station war Tulln. Pro Termin können bis zu 200 Interessierte dabei sein. Anmelden kann man sich online auf bundeskanzleramt.gv.at.
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22: Es geht weiterhin staufrei durch den Abend. Allerdings haben wir noch eine Info fürs Außerfern. Und zwar gibt es auf der B179 Fernpaarstraße eine Nachtbaustelle. Zwischen der Anschlussstelle Vils und dem Grenztunnel Füssen gibt es daher aktuell immer wieder kürzere Wartezeiten. Die Baustelle geht noch bis zum 24. Juli. Wenn ihr sonst noch was habt, Staus oder Blitzer, gerne melden unter 0512 20 80 85. Danke und gute Fahrt.

0: Sodala. Und immer wenn es wichtig ist, geht es gleich zu uns ins Live-Radio-Verkehrszentrum. Wir schauen ins Nordtiroler Oberland. Aufgrund eines Stromausfalls im Landeckertunnel ist der aktuell komplett gesperrt. Wie lange die Sperre dauern wird, ist aktuell noch nicht bekannt. Wir halten euch aber natürlich weiter auf dem Laufenden. Gute und sichere Fahrt.
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9: 7:55, hier ist das Tirolwetter bei Live-Radio mit Laura Schön. Die Wolken werden jetzt langsam immer dichter. Kleinere Regenzellen gibt es jetzt schon im Nordtiroler Oberland zum Beispiel, wie in Seefeld. Da sehen wir über unsere Kameras schon ordentlich Regen. In den nächsten Stunden wird es dann auch überall noch nass. Dabei geht es mit den Temperaturen im Laufe der Nacht noch runter auf Tiefstwerte zwischen 18 und 13 Grad. Die Live-Radio-Wochenendforscher zeigt morgen Vormittag dann noch ein bisschen Sonne und bis zu warme 31 Grad. Ab Mittag zieht es dann aber zu und es kann überall gewittern, teils auch richtig kräftig morgen. Und auch am Wochenende bleibt es weiterhin unbeständig und es wird spürbar kühler.
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10: Mit Valentina Leitinger. Auf der Brennerstrecke wird ab Samstag gebaut. Weil es auch auf italienischer Seite Arbeiten gibt, nutzen die ÖBB das Zeitfenster auch in Tirol. Tirol-Reporter Andreas Leich.
11: Ab Samstag beseitigen die ÖBB auf der Brennerstrecke Frostschäden. Auch andere Instandhaltungsarbeiten stehen an. Deshalb gibt es zwischen Gries am Brenner und dem Brennerpass einen Schienenersatzverkehr mit Bussen. Ab 23. Juli wird dann auf der gesamten Strecke gearbeitet. Da fahren die Busse zwischen Innsbruck Hauptbahnhof und dem Brenner. Auch auf italienischer Seite wird in dem Zeitraum gearbeitet. Fernverkehrszüge werden großräumig umgeleitet. Die ÖBB bitten Fahrgäste, sich vor der Fahrt online zu informieren.
10: Anfang August sollen die Arbeiten fertig sein. Traurige Gewissheit im Zillertal. Ein 23-jähriger Zillertaler ist Ende April letzten Jahres als vermisst gemeldet worden. Über ein Jahr später ist jetzt unter der Einmündung des Merzenbachs in den Ziller ein Knochen gefunden worden. DNA-Untersuchungen haben ergeben, dass er dem jungen Mann gehört. Die Polizei geht von einem Unfall aus. Und das Land Tirol hat seine Trinkwasserkarte erweitert. In einer interaktiven Online-Karte sind 1600 öffentliche Trinkbrunnen verzeichnet. Gemeinden können ihre Trinkbrunnen einfach beim Land Tirol melden, damit die auf der Karte angezeigt werden. Künftig soll es dann auch eine App geben. 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
9: Weiterhin staufrei geht's durch den Abend, aber eine wichtige Info haben wir noch. Und zwar aufgrund eines Stromausfalls im Landeckertunnel ist der aktuell komplett gesperrt. Wie lange das noch dauern wird, ist aktuell noch nicht bekannt. Wir behalten das natürlich für euch im Auge. Wenn ihr sonst noch was habt, Staus oder Blitzer, gerne melden unter 0512 20 80 85. Dankeschön und gute Fahrt.

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1: Alpinist Martin Siebacher zu Gast im Metropol-Kino. Diesen Freitag um 19 Uhr mit der Vorstellung des Films Simon Messner aus dem Schatten. Tickets gibt's an der Kinokasse und unter www.metropol-kino.at. Die NLT Cliff Diving World Tour in der Area 47. Diese Woche von Donnerstag bis Samstag bei freiem Eintritt. Alle weiteren Infos gibt's unter area47.at. Der TT Wandercup, diesen Samstag im Wandergebiet Sulden am Ortler. Treffpunkt ist bei der Talstation der Seilbahn Sulden von 8.30 Uhr bis 10 Uhr. Alle weiteren Infos unter wandercup.tt.com. Der Bezirksnassleistungswettbewerb am Sportplatz Baumkirchen. Diesen Freitag und Samstag messen sich über 100 Feuerwehrgruppen mit Live-Musik im Festzelt. Und Summer Flair Party 2026 am Sportplatz Kolsas. Am Samstag, den 25. Juli mit der Band The Boons, Weinlaube, Aperol Bar und DJ. Bis 20.15 Uhr ist freier Eintritt.
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4: Schönen Donnerstagabend, hier ist das Tirolwetter bei Live Radio mit Laura Schön. Über Nordtirol breiten sich die Regenwolken jetzt immer weiter aus. Im Arlberggebiet oder auch entlang vom Karwendelgebirge wird es jetzt schon ordentlich nass. Und in den nächsten Stunden dann auch in ganz Nordtirol noch. Im Außerfern kann es dazu dann auch noch blitzen und donnern. Ab morgen sorgt dann eine Kaltfront für richtig stürmisches und kühleres Wetter. Das zeigt uns die Live Radio Wochenendvorschau. Morgen Vormittag noch ein bisschen Sonne und heiße 31 Grad möglich. Dann wird es aber überall gewitzrig und teils auch richtig stürmisch. Ganz ähnlich schaut dann auch das Wochenende aus. Es geht mit Blitz und Donner weiter und dazu kühlt es ab. Es gibt nur noch maximal 25 Grad. Es ist jetzt 5 vor 8.
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6: Mit Hannes Harp. Große Protestaktion der Tourismusgewerkschaft wieder heute in Wien. Hintergrund sind die Verhandlungen über höhere Löhne für die Mitarbeiter in Hotels und Gastronomie, die seit März quasi stillstehen. Die Gewerkschaft fordert mehr Geld und warnt, dass viele Beschäftigte sonst die Branche verlassen. Die niedrigste Lohngruppe verdient bei einer 40-Stunden-Woche derzeit rund 1.645 Euro netto. Die Stromrechnung könnte im kommenden Jahr kleiner ausfallen. Der Grund? Die Netzkosten werden neu aufgestellt. Die Idee ist, dass Stromkunden, die das Stromnetz weniger belasten, weniger zahlen. Das heißt, wer sein E-Auto mit voller Leistung auflädt und nebenbei noch zahlreiche Geräte in Betrieb hat, zahlt mehr. So soll vermieden werden, dass das Stromnetz überlastet wird. Die konkreten Netzkosten, die rund ein Viertel der Stromkosten ausmachen, werden im Herbst festgelegt. Fast 8 Jahre nach dem Einsturz einer Autobahnbrücke in Genua ist der Prozess heute zu Ende gegangen. 32 der 57 Angeklagten sind verurteilt worden, darunter auch der Hauptangeklagte, der frühere Chef der Autobahngesellschaft. Er muss für 12 Jahre hinter Gitter. Ihm wird vorgeworfen, von den schweren Mängeln an der Morandi-Brücke gewusst zu haben. Bei der Katastrophe im Jahr sind 43 Menschen ums Leben gekommen. Das geplante Google-Rechenzentrum in Kronsdorf im Bezirk Linz-Land ist laut E-Control für das Stromnetz kein Problem. Auch der Vollausbau auf 500 Megawatt Leistung sei für die Stromversorgung schaffbar, heißt es von der E-Control heute. Neben Strom brauchen Rechenzentren auch viel Wasser und Bodenfläche. Eine Umweltverträglichkeitsprüfung ist trotzdem nicht geplant. Die Grünen sprechen von einer groben Gesetzeslücke.
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4: Weiterhin geht staufrei durch den Abend, allerdings ist nach wie vor der Landeckartunnel gesperrt aufgrund eines Stromausfalls. Aktuell noch keine Infos bekannt, wie lange das dauert. Wir behalten das natürlich im Auge. Wir wünschen euch weiterhin gute Fahrt.

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